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1: Ich bin Katrin Müller. Die Unionsfraktion im Bundestag wählt nach dem Rücktritt von Jens Spahn heute einen neuen Vorsitzenden. Einziger Kandidat ist der bisherige Kanzleramtschef Thorsten Frey von der CDU. Und Carsten Linnemann, Nina Wagen und Steffen Bilger erhalten heute ihre Ernennungsurkunden von Bundespräsident Frank-Walter Steinmeier. Linnemann wird Gesundheitsminister, Wagen Kanzleramtschefin und Bilger Verkehrsminister. Vor dem Bundestag vereidigt werden sollen sie aber voraussichtlich erst am 9. September.
2: Die Bundesregierung hält dieses Vorgehen trotz juristischer Bedenken für zulässig. Kanzler Merz begründete den späteren Termin auch mit den Kosten. Für die Vereidigung müssten sonst 630 Abgeordnete während der Sommerpause nach Berlin zurückkehren. Auslöser der ganzen Rochade war der Rücktritt von Unionsfraktionschef Spahn. Er soll vom bisherigen Kanzleramtsminister Frey ersetzt werden, für dessen Posten Wagen vorgesehen ist. Thomas Bleskin, Nachrichtenredaktion.
1: Das US-Militär hat gemeinsam mit saudi-arabischen Streitkräften im Irak Angriffe gegen dem Iran nahestehende Terroristen durchgeführt. Amerikanische und saudi-arabische Kampfflugzeuge hätten mehrere Logistik- und Waffenlager einer Gruppierung im Osten des Iraks angegriffen, so das US-Militär.
3: Die Angriffe auf die irakischen Ziele kommen als Reaktion auf Drohnenangriffe. Die iranischen Revolutionsgarden sollen die Terrorgruppe im Irak zu Angriffen auf US-Stützpunkte in Saudi-Arabien angestiftet haben. In der Nacht gab es auch iranische Angriffe auf einen US-Stützpunkt in Jordanien. Präsident Trump hatte die Angriffe im Iran zuvor pausiert, um Verhandlungen eine Chance zu geben. Außerdem wird eine weitere Eskalation befürchtet und die Munitionsreserven werden knapp. Aus den USA, Tina Eck.
1: In Südeuropa wüten weiter schwere Waldbrände. In der Region bei Bordeaux an der französischen Atlantikküste gibt es Sorgen, dass eine neue Hitzewelle mit Temperaturen bis zu 40 Grad das Feuer durch Trockenheit und Wind erneut unkontrolliert auflodern lässt. Auch in Griechenland kämpft die Feuerwehr auf der bei Urlaubern beliebten Ägäisinsel Paros gegen einen großen Waldbrand. Das Bundeskabinett will heute die umstrittenen Reformpläne zum Erneuerbare-Energien-Gesetz auf den Weg bringen. Wirtschaftsministerin Katharina Reiche will bei der Förderung erneuerbarer Energien Kosten senken. So soll es zum Beispiel für neue, kleine Solaranlagen auf dem Hausdach ab 2027 keine dauerhafte Förderung mehr geben.
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4: Uns liegen derzeit keine Meldungen vor. 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
1: Ich bin Katrin Müller. Die Unionsfraktion im Bundestag wählt nach dem Rücktritt von Jens Spahn heute einen neuen Vorsitzenden. Einziger Kandidat ist der bisherige Kanzleramtschef Thorsten Frey von der CDU. Und Carsten Linnemann, Nina Wagen und Steffen Bilger erhalten heute ihre Ernennungsurkunden von Bundespräsident Frank-Walter Steinmeier. Linnemann wird Gesundheitsminister, Wagen Kanzleramtschefin und Bilger Verkehrsminister. Vor dem Bundestag vereidigt werden sollen sie aber voraussichtlich erst am 9. September.
2: Die Bundesregierung hält dieses Vorgehen trotz juristischer Bedenken für zulässig. Kanzler Merz begründete den späteren Termin auch mit den Kosten. Für die Vereidigung müssten sonst 630 Abgeordnete während der Sommerpause nach Berlin zurückkehren. Auslöser der ganzen Rochade war der Rücktritt von Unionsfraktionschef Spahn. Er soll vom bisherigen Kanzleramtsminister Frey ersetzt werden, für dessen Posten Wagen vorgesehen ist. Thomas Bleskin, Nachrichtenredaktion.
1: Das US-Militär hat gemeinsam mit saudi-arabischen Streitkräften im Irak Angriffe gegen dem Iran nahestehende Terroristen durchgeführt. Amerikanische und saudi-arabische Kampfflugzeuge hätten mehrere Logistik- und Waffenlager einer Gruppierung im Osten des Iraks angegriffen, so das US-Militär.
3: Die Angriffe auf die irakischen Ziele kommen als Reaktion auf Drohnenangriffe. Die iranischen Revolutionsgarden sollen die Terrorgruppe im Irak zu Angriffen auf US-Stützpunkte in Saudi-Arabien angestiftet haben. In der Nacht gab es auch iranische Angriffe auf einen US-Stützpunkt in Jordanien. Präsident Trump hatte die Angriffe im Iran zuvor pausiert, um Verhandlungen eine Chance zu geben. Außerdem wird eine weitere Eskalation befürchtet und die Munitionsreserven werden knapp. Aus den USA, Tina Eck.
1: In Südeuropa wüten weiter schwere Waldbrände. In der Region bei Bordeaux an der französischen Atlantikküste gibt es Sorgen, dass eine neue Hitzewelle mit Temperaturen bis zu 40 Grad das Feuer durch Trockenheit und Wind erneut unkontrolliert auflodern lässt. Auch in Griechenland kämpft die Feuerwehr auf der bei Urlaubern beliebten Ägäisinsel Paros gegen einen großen Waldbrand. Das Bundeskabinett will heute die umstrittenen Reformpläne zum Erneuerbare-Energien-Gesetz auf den Weg bringen. Wirtschaftsministerin Katharina Reiche will bei der Förderung erneuerbarer Energien Kosten senken. So soll es zum Beispiel für neue, kleine Solaranlagen auf dem Hausdach ab 2027 keine dauerhafte Förderung mehr geben.
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4: Uns liegen derzeit keine Meldungen vor. Alle aktuellen Staus und Blitzer findet ihr jederzeit auf antenne1.de oder ganz bequem in unserer Antenne 1 App.
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1: Ich bin Katrin Müller. Die Unionsfraktion im Bundestag wählt nach dem Rücktritt von Jens Spahn heute einen neuen Vorsitzenden. Einziger Kandidat ist der bisherige Kanzleramtschef Thorsten Frey von der CDU. Und Carsten Linnemann, Nina Wagen und Steffen Bilger erhalten heute ihre Ernennungsurkunden von Bundespräsident Frank-Walter Steinmeier. Linnemann wird Gesundheitsminister, Wagen Kanzleramtschefin und Bilger Verkehrsminister. Vor dem Bundestag vereidigt werden sollen sie aber voraussichtlich erst am 9. September.
2: Die Bundesregierung hält dieses Vorgehen trotz juristischer Bedenken für zulässig. Kanzler Merz begründete den späteren Termin auch mit den Kosten. Für die Vereidigung müssten sonst 630 Abgeordnete während der Sommerpause nach Berlin zurückkehren. Auslöser der ganzen Rochade war der Rücktritt von Unionsfraktionschef Spahn. Er soll vom bisherigen Kanzleramtsminister Frey ersetzt werden, für dessen Posten Wagen vorgesehen ist. Thomas Bleskin, Nachrichtenredaktion.
1: Das US-Militär hat gemeinsam mit saudi-arabischen Streitkräften im Irak Angriffe gegen dem Iran nahestehende Terroristen durchgeführt. Amerikanische und saudi-arabische Kampfflugzeuge hätten mehrere Logistik- und Waffenlager einer Gruppierung im Osten des Iraks angegriffen, so das US-Militär.
3: Die Angriffe auf die irakischen Ziele kommen als Reaktion auf Drohnenangriffe. Die iranischen Revolutionsgarden sollen die Terrorgruppe im Irak zu Angriffen auf US-Stützpunkte in Saudi-Arabien angestiftet haben. In der Nacht gab es auch iranische Angriffe auf einen US-Stützpunkt in Jordanien. Präsident Trump hatte die Angriffe im Iran zuvor pausiert, um Verhandlungen eine Chance zu geben. Außerdem wird eine weitere Eskalation befürchtet und die Munitionsreserven werden knapp. Aus den USA, Tina Eck.
1: In Südeuropa wüten weiter schwere Waldbrände. In der Region bei Bordeaux an der französischen Atlantikküste gibt es Sorgen, dass eine neue Hitzewelle mit Temperaturen bis zu 40 Grad das Feuer durch Trockenheit und Wind erneut unkontrolliert auflodern lässt. Auch in Griechenland kämpft die Feuerwehr auf der bei Urlaubern beliebten Ägäisinsel Paros gegen einen großen Waldbrand. Das Bundeskabinett will heute die umstrittenen Reformpläne zum Erneuerbare-Energien-Gesetz auf den Weg bringen. Wirtschaftsministerin Katharina Reiche will bei der Förderung erneuerbarer Energien Kosten senken. So soll es zum Beispiel für neue kleine Solaranlagen auf dem Hausdach ab 2027 keine dauerhafte Förderung mehr geben.
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4: Uns liegen derzeit keine Meldungen vor. Alle aktuellen Staus und Blitzer findet ihr jederzeit auf antenne1.de oder ganz bequem in unserer Antenne 1 App.
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1: Ich bin Katrin Müller. Die Unionsfraktion im Bundestag wählt nach dem Rücktritt von Jens Spahn heute einen neuen Vorsitzenden. Einziger Kandidat ist der bisherige Kanzleramtschef Thorsten Frey von der CDU. Und Carsten Linnemann, Nina Wagen und Steffen Bilger erhalten heute ihre Ernennungsurkunden von Bundespräsident Frank-Walter Steinmeier. Linnemann wird Gesundheitsminister, Wagen Kanzleramtschefin und Bilger Verkehrsminister. Vor dem Bundestag vereidigt werden sollen sie aber voraussichtlich erst am 9. September.
2: Die Bundesregierung hält dieses Vorgehen trotz juristischer Bedenken für zulässig. Kanzler Merz begründete den späteren Termin auch mit den Kosten. Für die Vereidigung müssten sonst 630 Abgeordnete während der Sommerpause nach Berlin zurückkehren. Auslöser der ganzen Rochade war der Rücktritt von Unionsfraktionschef Spahn. Er soll vom bisherigen Kanzleramtsminister Frey ersetzt werden, für dessen Posten Wagen vorgesehen ist. Thomas Bleskin, Nachrichtenredaktion.
1: Das US-Militär hat gemeinsam mit saudi-arabischen Streitkräften im Irak Angriffe gegen dem Iran nahestehende Terroristen durchgeführt. Amerikanische und saudi-arabische Kampfflugzeuge hätten mehrere Logistik- und Waffenlager einer Gruppierung im Osten des Iraks angegriffen, so das US-Militär.
3: Die Angriffe auf die irakischen Ziele kommen als Reaktion auf Drohnenangriffe. Die iranischen Revolutionsgarden sollen die Terrorgruppe im Irak zu Angriffen auf US-Stützpunkte in Saudi-Arabien angestiftet haben. In der Nacht gab es auch iranische Angriffe auf einen US-Stützpunkt in Jordanien. Präsident Trump hatte die Angriffe im Iran zuvor pausiert, um Verhandlungen eine Chance zu geben, außerdem wird eine weitere Eskalation befürchtet und die Munitionsreserven werden knapp. Aus den USA, Tina Eck.
1: In Südeuropa wüten weiter schwere Waldbrände. In der Region bei Bordeaux an der französischen Atlantikküste gibt es Sorgen, dass eine neue Hitzewelle mit Temperaturen bis zu 40 Grad das Feuer durch Trockenheit und Wind erneut unkontrolliert auflodern lässt. Auch in Griechenland kämpft die Feuerwehr auf der bei Urlaubern beliebten Ägäisinsel Paros gegen einen großen Waldbrand. Das Bundeskabinett will heute die umstrittenen Reformpläne zum Erneuerbare-Energien-Gesetz auf den Weg bringen. Wirtschaftsministerin Katharina Reiche will bei der Förderung erneuerbarer Energien Kosten senken. So soll es zum Beispiel für neue, kleine Solaranlagen auf dem Hausdach ab 2027 keine dauerhafte Förderung mehr geben.
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4: Uns liegen derzeit keine Meldungen vor. Alle aktuellen Staus und Blitzer findet ihr jederzeit auf antenne1.de oder ganz bequem in unserer Antenne 1 App.
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8: Ich bin Katrin Müller. Die Unionsfraktion im Bundestag wählt nach dem Rücktritt von Jens Spahn heute einen neuen Vorsitzenden. Einziger Kandidat ist der bisherige Kanzleramtschef Thorsten Frey von der CDU. Und Carsten Linnemann, Nina Wagen und Steffen Bilger erhalten heute ihre Ernennungsurkunden von Bundespräsident Frank-Walter Steinmeier. Linnemann wird Gesundheitsminister, Wagen Kanzleramtschefin und Bilger Verkehrsminister. Vor dem Bundestag vereidigt werden sollen sie aber voraussichtlich erst am 9. September.
9: Die Bundesregierung hält dieses Vorgehen trotz juristischer Bedenken für zulässig. Kanzler Merz begründete den späteren Termin auch mit den Kosten. Für die Vereidigung müssten sonst 630 Abgeordnete während der Sommerpause nach Berlin zurückkehren. Auslöser der ganzen Rochade war der Rücktritt von Unionsfraktionschef Spahn. Er soll vom bisherigen Kanzleramtsminister Frey ersetzt werden, für dessen Posten Wagen vorgesehen ist. Thomas Bleskin, Nachrichtenredaktion.
8: Das US-Militär hat gemeinsam mit saudi-arabischen Streitkräften im Irak Angriffe gegen dem Iran nahestehende Terroristen durchgeführt. Amerikanische und saudi-arabische Kampfflugzeuge hätten mehrere Logistik- und Waffenlager einer Gruppierung im Osten des Iraks angegriffen, so das US-Militär.
10: Die Angriffe auf die irakischen Ziele kommen als Reaktion auf Drohnenangriffe. Die iranischen Revolutionsgarden sollen die Terrorgruppe im Irak zu Angriffen auf US-Stützpunkte in Saudi-Arabien angestiftet haben. In der Nacht gab es auch iranische Angriffe auf einen US-Stützpunkt in Jordanien. Präsident Trump hatte die Angriffe im Iran zuvor pausiert, um Verhandlungen eine Chance zu geben. Außerdem wird eine weitere Eskalation befürchtet und die Munitionsreserven werden knapp. Aus den USA, Tina Eck.
8: In Südeuropa wüten weiter schwere Waldbrände. In der Region bei Bordeaux an der französischen Atlantikküste gibt es Sorgen, dass eine neue Hitzewelle mit Temperaturen bis zu 40 Grad das Feuer durch Trockenheit und Wind erneut unkontrolliert auflodern lässt. Auch in Griechenland kämpft die Feuerwehr auf der bei Urlaubern beliebten Ägäisinsel Paros gegen einen großen Waldbrand. Das Bundeskabinett will heute die umstrittenen Reformpläne zum Erneuerbare-Energien-Gesetz auf den Weg bringen. Wirtschaftsministerin Katharina Reiche will bei der Förderung erneuerbarer Energien Kosten senken. So soll es zum Beispiel für neue, kleine Solaranlagen auf dem Hausdach ab 2027 keine dauerhafte Förderung mehr geben.
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11: Uns liegen derzeit keine Meldungen vor. Alle aktuellen Staus und Blitzer findet ihr jederzeit auf antenne1.de oder ganz bequem in unserer Antenne 1 App.
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12: Mit Achim Stadelmeier. Schön, dass ihr mit dabei seid an diesem ersten Sommerferiensonntag. Und was darf im Sommer auf keinen Fall fehlen? Das haben wir euch gefragt. Die Antworten gibt's gleich. Davor haben wir noch eine kleine Anregung fürs Mittagessen für euch. Wie wär's denn mit 2000 Jahre altem Fisch? Was dahinter steckt, das hört ihr in 6 Minuten. Kommt gut in euren Sonntag. Bis gleich.
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0: Der Sonntagmorgen hier bei Hitradio Antenne 1. Was kam eigentlich vor 2000 Jahren auf den Tisch? Welche Zutaten kannten die Menschen damals und was haben Jesus und seine Kumpels gegessen? Kollege Daniel Heinze nimmt uns jetzt an den Sommerferiensonntagen mit auf eine kleine biblisch-kulinarische Zeitreise. Heute geht's los mit leckerem Fisch.
1: Knusprig, goldbraun, frisch aus dem Öl. Heute gibt es Fisch. Und zwar Fisch, wie ihn schon die Jünger von Jesus am See Genezareth genossen haben. Fisch war dort damals Grundnahrungsmittel. Klar, bei einem See voller Karpfen und Barben direkt vor der Haustür. Die Geschichte hinter dem Essen beginnt am Tag nach Ostern. Die Jünger wissen nicht mehr, woran sie sind. Es gibt wilde Gerüchte, Jesus sei auferstanden. Zwei von ihnen sind gerade auf dem Weg nach Emmaus, als sich ihnen ein Fremder anschließt. Erst später, beim gemeinsamen Brotbrechen, erkennen sie, das ist Jesus. Doch da verschwand Jesus wieder. Sofort eilen die zwei zurück, um es den anderen Jüngern zu erzählen. Und da, mitten im Gespräch, steht Jesus plötzlich selbst unter ihnen. Die Jünger sind völlig geplättet. Wie kann das denn sein? Ist es ein Geist oder so? Da bittet Jesus sie um etwas zu essen und sie reichen ihm eben ein Stück gebratenen Fisch und er isst es vor ihren Augen. Nix Geist, ich bin's wirklich, Jesus, ganz real, mit Haut und Haaren. Tja, und so geht's. Die Fischstücke in einen Teig aus Mehl, Wasser, Natron und Salz tauchen und eine Stunde ruhen lassen. Danach goldbraun ausbacken. Dann mit frischem Zitronensaft beträufeln und mit Fladenbrot servieren. Ideal als Snack zwischendurch oder als Vorspeise und offenbar bestens geeignet zur Stärkung nach einer Auferstehung.

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0: Ihr hört Hitradio Antenne 1 am ersten Feriensonntag. Ja, abends gemütlich draußen sitzen, im Pool rumhängen, bis einem Schwimmhäute wachsen, die Dachwohnung verfluchen. Wir haben euch mal gefragt, was gehört für euch zum Sommer unbedingt dazu? Was ist ganz wichtig?
1: Ventilator ist ganz wichtig im Sommer.
2: Schöner Balkon.
3: Festivals sind heilig.

Herrliches Wetter hat, dass man rausgehen kann, in die Natur wandern kann, sich mit Freunden treffen kann und vor allem auch Zeit hat, zur Ruhe zu kommen, für Muße auch das eine oder andere Buch zu lesen, zu dem man sonst keine Zeit hat. Das sind alles Dinge, die den Sommer lebenswert und schön machen. 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

0: 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Und die Zahl muss man erstmal sacken lassen. Jeden Tag werden in Deutschland durchschnittlich über 100 rechtsextremistische Straftaten begangen. Und bei der Landtagswahl in Sachsen-Anhalt Anfang September könnte der als gesichert rechtsextrem eingestufte Landesverband der AfD die absolute Mehrheit gewinnen. Hass und Rechtsextremismus ziehen in Deutschland immer größere Kreise. Wie gehen wir damit um? Und welche Rolle kann die Kirche da spielen? Bettina Schlauraff ist Regionalbischöfin der Evangelischen Kirche in Mitteldeutschland und Mitherausgeberin des Buchs Kirche gegen den Hass. Kollegin Kerstin Mühlmann hat mit ihr gesprochen.
1: Ein politisches Buch, geschrieben von Kirchenleuten, das ist ungewöhnlich. Wie es dazu kam, erklärt Bettina Schlauraff so.
2: Weil wir einfach dachten, es ist an der Zeit. Wir erleben gerade hier in Ostdeutschland, dass die Gesellschaft fast zu zerbrechen droht. Auch deswegen, weil hier eine rechtsextremistische Partei mit ganz starken Botschaften reingeht, von denen wir finden, dass sie dem christlichen Glauben komplett entgegenstehen. Und ein gesellschaftliches Klima schaffen, das nichts mit dem zu tun hat, wie wir eigentlich als Christinnen und Christen denken, wie Gesellschaft zusammenleben soll.
1: Dazu gehört für sie unterschiedliche politische Meinungen auszuhalten, jedem Menschen respektvoll zu begegnen. Aber auch, dass gerade Christen politisch informierte Bürger sind.
2: Ich begegne leider sehr, sehr vielen, die aufs Messer diskutieren. Und wenn ich sie frage, weißt du, was dahinter steht, hinter diesen Ideologien, sind die Menschen meist sehr ahnungslos.
1: Zeit, dass sich das ändert, findet sie.
2: Und deswegen haben wir ein Buch geschrieben, das das möglich macht, das einfach mal zu verstehen, was ist denn Rechtsextremismus? Wir wollen den Menschen Mut machen. Wo können wir denn jetzt Mut aus dem Glauben finden? Und deswegen sind auch Andachten drin und geistliche Gedanken. Aber vor allem haben wir gesucht, wo haben denn Kirchen und Gemeinden sich schon verhalten zu Meinungen, die die Würde des Menschen angreifen. Und da haben wir ganz tolle Beispiele gefunden, einfach um die Fantasie anzuregen.
1: Am allerwichtigsten ist Bettina Schlauraff aber.
2: Kirche gegen den Hass heißt für mich eben nicht mitzuhassen. Das ist ein Gegenkonzept. Ich sage immer unsere Schamoffensive. Unser Auftrag ist, Menschen Hoffnung zu machen.
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0: Der Sonntagmorgen hier bei Hitradio Antenne 1. Und nach 8 geht's bei uns um ein Thema, das sehr viele Eltern betrifft, über das aber zu wenig gesprochen wird. Birgit Rutz will das ändern. Es geht um den Verlust eines Kindes in der Schwangerschaft. Birgit hat es selbst 5-mal erlebt.
1: Nach der 5. Fehlgeburt war ich gerade in meiner Sterbebegleiterausbildung auf meinem Bett gesessen und habe gesagt, was stimmt mit mir nicht?
0: Ja, kaum vorstellbar, wie es einem da geht. Heute begleitet Birgit als Trauer- und Sterbebegleiterin andere Familien, die Ähnliches durchmachen müssen. Ganz wertvolle Arbeit. Mehr drüber hört ihr nach 8 hier bei uns.
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6: Ein Sonne-Wolken-Mix begleitet uns weiter. Richtung Abend wird es aber ungemütlicher mit kräftigen Gewittern, vor allem im Süden des Landes. Die Höchstwerte liegen bei 22 bis 28 Grad. Morgen ist es dann insgesamt sehr unbeständig. Regen und Gewitter mit bis zu 24 Grad. Der Montag wird dann wieder richtig schön. Viel Sonne und es bleibt trocken.
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7: Ich bin Katrin Müller. Die Unionsfraktion im Bundestag wählt nach dem Rücktritt von Jens Spahn heute einen neuen Vorsitzenden. Einziger Kandidat ist der bisherige Kanzleramtschef Thorsten Frey von der CDU. Und Carsten Linnemann, Nina Wagen und Steffen Bilger erhalten heute ihre Ernennungsurkunden von Bundespräsident Frank-Walter Steinmeier. Linnemann wird Gesundheitsminister, Wagen Kanzleramtschefin und Bilger Verkehrsminister. Vor dem Bundestag vereidigt werden sollen sie aber voraussichtlich erst am 9. September.
8: Die Bundesregierung hält dieses Vorgehen trotz juristischer Bedenken für zulässig. Kanzler Merz begründete den späteren Termin auch mit den Kosten. Für die Vereidigung müssten sonst 630 Abgeordnete während der Sommerpause nach Berlin zurückkehren. Auslöser der ganzen Rochade war der Rücktritt von Unionsfraktionschef Spahn. Er soll vom bisherigen Kanzleramtsminister Frey ersetzt werden, für dessen Posten Wagen vorgesehen ist. Thomas Bleskin, Nachrichtenredaktion.
7: Das US-Militär hat gemeinsam mit saudi-arabischen Streitkräften im Irak Angriffe gegen dem Iran nahestehende Terroristen durchgeführt. Amerikanische und saudi-arabische Kampfflugzeuge hätten mehrere Logistik- und Waffenlager einer Gruppierung im Osten des Iraks angegriffen, so das US-Militär.
9: Die Angriffe auf die irakischen Ziele kommen als Reaktion auf Drohnenangriffe. Die iranischen Revolutionsgarden sollen die Terrorgruppe im Irak zu Angriffen auf US-Stützpunkte in Saudi-Arabien angestiftet haben. In der Nacht gab es auch iranische Angriffe auf einen US-Stützpunkt in Jordanien. Präsident Trump hatte die Angriffe im Iran zuvor pausiert, um Verhandlungen eine Chance zu geben, außerdem wird eine weitere Eskalation befürchtet und die Munitionsreserven werden knapp. Aus den USA, Tina Eck.
7: In Südeuropa wüten weiter schwere Waldbrände. In der Region bei Bordeaux an der französischen Atlantikküste gibt es Sorgen, dass eine neue Hitzewelle mit Temperaturen bis zu 40 Grad das Feuer durch Trockenheit und Wind erneut unkontrolliert auflodern lässt. Auch in Griechenland kämpft die Feuerwehr auf der bei Urlaubern beliebten Ägäisinsel Paros gegen einen großen Waldbrand. Das Bundeskabinett will heute die umstrittenen Reformpläne zum Erneuerbare-Energien-Gesetz auf den Weg bringen. Wirtschaftsministerin Katharina Reiche will bei der Förderung erneuerbarer Energien Kosten senken. So soll es zum Beispiel für neue, kleine Solaranlagen auf dem Hausdach ab 2027 keine dauerhafte Förderung mehr geben.
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10: Uns liegen derzeit keine Meldungen vor. Alle aktuellen Staus und Blitzer findet ihr jederzeit auf antenne1.de oder ganz bequem in unserer Antenne1-App.
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11: Mit Achim Stadelmeier. Schön, dass ihr mit dabei seid. Hunderttausende machen es jedes Jahr. Sie laufen den Jakobsweg nach Santiago de Compostela in Spanien. Der August ist einer der beliebtesten Pilgermonate und für manche ist das Pilgern ja wie so eine Art Therapie. Möglicherweise auch für den 17-jährigen Adam, der im Knast saß und den Jakobsweg läuft. Seine Geschichte erzählt ein neuer Kinofilm. Warum der sehenswert ist, das klären wir in ein paar Minuten. Bis gleich.
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0: 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Schönen guten Morgen. Hunderttausende tun es jedes Jahr. Sie pilgern auf dem Jakobsweg nach Santiago de Compostela. Auch der 17-jährige Adam macht das. Er hat einiges auf dem Kerbholz und damit er nicht wieder in den Knast muss, macht er eine begleitete Wanderung auf dem Jakobsweg, dem Camino. Quasi wie so eine Art Resozialisierungsprogramm. Das ist die Story im neuen Film Die Camino-Therapie. Kollege Christian hat ihn gesehen. Christian, klappt das mit der Therapie beim Pilgern?
1: Ja, ich will nicht zu viel verraten, aber der berühmte Jakobsweg und das Pilgern darauf verfehlt auch diesmal seine Wirkung nicht. Dabei ist die Ausgangslage ganz spannend, durchaus ungewöhnlich, denn Adam und seine Begleiterin, die Lehrerin Frederik, die starten nicht wie ganz normale Jakobswegpilger. Und das wird bei der Verabschiedung in der Kirche zu Beginn des Wegs deutlich, als der Pfarrer eine Gruppe von Pilgern segnen will.
2: Bevor ihr aufbrecht und ich euch eine gute Pilgerreise wünsche, scheint es mir, dass einige von euch von weit her angereist sind. Sagt mir, woher kommt ihr?
3: Brest.
4: Ich aus Mulhouse.
3: Oslo.
5: Buenos Aires.
6: Aus dem Knast.
1: Und damit Adam nicht wieder in den Knast muss, geht er den langen Weg nach Santiago de Compostela und gleichzeitig einen Weg zu sich selbst. Mhm.
0: Viele pilgern ja auf dem Jakobsweg, weil sie sich eben selbst suchen, vielleicht auch, weil sie Gott suchen. Wie ist das im Film?
1: Adam, der junge Straftäter, und seine Begleiterin Frederik, die Lehrerin, die sind beide nicht gläubig. Und doch machen sie spirituelle Erfahrungen auf dem Weg. Adam rappt zum Beispiel in einem Kloster ein Ave Maria und fühlt sich dort angenommen und akzeptiert als Mensch von den Mönchen. Frederik kann etwas loslassen, ihre gescheiterte Ehe, und sie legt ihren Ehering an einer Stelle des Jakobswegs ab. Der Film heißt im Untertitel auch Finde deinen Weg, und das klappt bei beiden. Dazu kommen wunderschöne Landschaftsaufnahmen vom Jakobsweg. Wer also noch nicht verreisen kann, kann sich mit diesem Film einen schönen Urlaubstag im Kino machen und eine interessante Geschichte erzählen lassen.
0: Christian, vielen Dank für die Infos über den Film Die Camino-Therapie. Finde deinen Weg. Läuft jetzt im Kino.

0: 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Und vielleicht kennt ihr das auch, dieses ungute Gefühl der Ohnmacht. Da habe ich doch eh keine Chance. Im Job, in der Schule, bei der Partnersuche und so weiter. Aber Gott sei Dank gibt's auch Beispiele, die Mut machen und die zeigen, nichts ist unmöglich. Die Bibel hat davon auch ein paar Geschichten parat. Kollege Felix erzählt uns in 70 Sekunden die Story von David, der sich vom Underdog bis ganz nach oben kämpft.
1: Ziemlich chancenlos muss sich David gefühlt haben. Ein Hirtenjunge. Kein Soldat, keine Rüstung, kein Muskelpaket. Und dann wird David zum Zweikampf herausgefordert, ausgerechnet von Goliath. Riesengroß, voll bewaffnet, eigentlich ein aussichtsloser Kampf. Aber dann macht David etwas Überraschendes. Statt Rüstung und Schwert nutzt er das, was er jeden Tag als Hirte im Kampf gegen wilde Tiere verwendet. Eine Steinschleuder. Ein gezielter Treffer und Goliath fällt. Nicht, weil David stärker ist, sondern weil er den Mut und das Gottvertrauen hat, sich dem Kampf zu stellen. Goliath ist besiegt und die Schlacht gewonnen. Später wird der Hirtenjunge David sogar König. Ganz schön verrückt, wenn man bedenkt, wo er angefangen hat. Die Geschichte von David zeigt, du musst nicht unbedingt der Größte oder Stärkste sein. Manchmal reichen auch Mut und göttlicher Support. Dann kann aus Kleinem etwas Großes entstehen und aus einem unscheinbaren Underdog vielleicht sogar ein waschechter König.

0: Ihr hört Hit Radio Antenne 1 am Sonntagmorgen und wir stellen euch Birgit Rutz vor. Birgit macht eine ganz wertvolle Arbeit. Sie begleitet Eltern, wenn das Unfassbare passiert, wenn sie ihr Baby verlieren. Jede dritte Frau erlebt im Laufe ihres Lebens einen Schwangerschaftsverlust. Birgit ist ausgebildete Sterbe- und Trauerbegleiterin und hilft in solchen Situationen mit ihrem Verein Hope's Angel. Den Schmerz, den Eltern nach dem Tod ihres Kindes fühlen, den kann Birgit gut nachvollziehen. Sie hat selbst 5 Kinder im eigenen Bauch verloren.
1: Das erste Kind, das gestorben ist, ist nach meinem Sohn gestorben. Ein Jahr, nachdem ich ihn bekommen habe, war ich schwanger, ohne dass ich es wusste. Ich war zum Arzt, weil ich Blutungsprobleme hatte. Und der hat mir dann mitgeteilt, dass ich schwanger war.
0: Durch diese Erfahrung weiß Birgit, dass betroffene Eltern in so einer Situation ein sicheres Umfeld brauchen und keine vorschnellen Kommentare oder Ratschläge.
1: Naja, man muss wissen, das ist tatsächlich eine existenzielle Krise, die da passiert. Ne? Auch wenn den Menschen natürlich von außen ja immer gleich so nette Sachen gesagt werden wie, du bist ja noch jung, du hast ja schon 2 Kinder oder jetzt weißt du wenigstens, dass du schwanger werden kannst. All diese Geschichten, die man da so hört. Das heißt, von außen wird es sofort nach unten gedrückt.
0: Viel hilfreicher ist, sein Mitgefühl ausdrücken, praktische Hilfe anbieten und ganz ehrlich sagen, wenn man nicht weiß, wie man mit der Situation umgehen soll, sagt Birgit. Sie selbst hilft mit ihrem Verein Eltern, deren Kind vor oder bei der Geburt gestorben ist, zum Beispiel mit einer Erste-Hilfe-Box.
1: Das ist einmal, um sie emotional abzuholen, einfach mit Taschentüchern, einer Kerze, einem Tee, der wärmt. Es sind aber auch Dinge, die die Elternschaft unterstreichen. Es ist immer ein Armband für die Mutter und für den Vater da drin. Und das Erste-Hilfe-Päckchen beinhaltet aber immer auch Kleidung.
0: Für die Sterbe- und Trauerbegleiterin ist es nämlich wichtig, dass jedes Kind mit Würde verabschiedet wird. Dazu gehört zum Beispiel auch, dass totgeborene Kinder angezogen werden. Ganz wertvolle Arbeit, die Birgit da macht. 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

0: Schönen guten Morgen hier bei Hitradio Antenne 1. Am ersten Sommerferiensonntag. Ja, endlich Sommerferien. Gerade für viele Kinder natürlich das Highlight. 6 Wochen keine Schule, ausschlafen, ins Freibad gehen, lang draußen spielen, vielleicht ein paar Tage wegfahren. Wir haben ein paar ganz kleine Experten gefunden, die uns erzählt haben, was sie so in den Ferien machen.
1: Einkaufen, Achterbahn fahren, Spielplatz, Planschen.
2: Ich tue am liebsten den Pool aufbauen und in den Pool schwimmen gehen.
3: Einfach mit den Klamotten ab durch die Mitte in den Pool.
4: Wir haben sogar ein Planschbecken daheim.
5: Ich habe einen Pool, aber er ist schmutzig. Müssen wir noch waschen?
6: Fahrrad fahren.
0: Urlaub? Urlaub ist ein gutes Stichwort. Was heißt denn eigentlich Urlaub machen? Was gehört da alles dazu?
7: Frei haben.
8: Und mit Mama und Papa mehr Zeit verbringen.
9: Dass man von seinem echten Zuhause weggeht für ein paar Tage.
10: Und es macht dann immer Spaß.
11: Wenn wir Urlaub haben, gehen wir auch immer in den Campingplatz.
12: Manchmal ans Meer, manchmal an die Berge.
13: Wir fahren mit dem Auto und dem Wohnwagen.
14: Spanien, Kroatien,
15: Holland.
16: Wir tun da ein bisschen schwimmen.
17: Morgens an Pool, mittags an Strand.
0: Klingt nach einem guten Plan. Wir wünschen euch auf jeden Fall richtig schöne Sommerferien. Und jetzt einen hervorragenden Sonntag euch allen mit Hitradio Antenne 1. Am Mikrofon war Achim Stadelmeier. Macht's gut. 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
7: Ein Sonne-Wolken-Mix begleitet uns weiter. Richtung Abend wird es aber ungemütlicher mit kräftigen Gewittern, vor allem im Süden des Landes. Die Höchstwerte liegen bei 22 bis 28 Grad. Morgen ist es dann insgesamt sehr unbeständig. Regen und Gewitter mit bis zu 24 Grad. Der Montag wird dann wieder richtig schön. Viel Sonne und es bleibt trocken.
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8: Ich bin Katrin Müller. Die Unionsfraktion im Bundestag wählt nach dem Rücktritt von Jens Spahn heute einen neuen Vorsitzenden. Einziger Kandidat ist der bisherige Kanzleramtschef Thorsten Frey von der CDU. Und Carsten Linnemann, Nina Wagen und Steffen Bilger erhalten heute ihre Ernennungsurkunden von Bundespräsident Frank-Walter Steinmeier. Linnemann wird Gesundheitsminister, Wagen Kanzleramtschefin und Bilger Verkehrsminister. Vor dem Bundestag vereidigt werden sollen sie aber voraussichtlich erst am 9. September.
9: Die Bundesregierung hält dieses Vorgehen trotz juristischer Bedenken für zulässig. Kanzler Merz begründete den späteren Termin auch mit den Kosten. Für die Vereidigung müssten sonst 630 Abgeordnete während der Sommerpause nach Berlin zurückkehren. Auslöser der ganzen Rochade war der Rücktritt von Unionsfraktionschef Spahn. Er soll vom bisherigen Kanzleramtsminister Frey ersetzt werden, für dessen Posten Wagen vorgesehen ist. Thomas Bleskin, Nachrichtenredaktion.
8: Das US-Militär hat gemeinsam mit saudi-arabischen Streitkräften im Irak Angriffe gegen dem Iran nahestehende Terroristen durchgeführt. Amerikanische und saudi-arabische Kampfflugzeuge hätten mehrere Logistik- und Waffenlager einer Gruppierung im Osten des Iraks angegriffen, so das US-Militär.
10: Die Angriffe auf die irakischen Ziele kommen als Reaktion auf Drohnenangriffe. Die iranischen Revolutionsgarden sollen die Terrorgruppe im Irak zu Angriffen auf US-Stützpunkte in Saudi-Arabien angestiftet haben. In der Nacht gab es auch iranische Angriffe auf einen US-Stützpunkt in Jordanien. Präsident Trump hatte die Angriffe im Iran zuvor pausiert, um Verhandlungen eine Chance zu geben, außerdem wird eine weitere Eskalation befürchtet und die Munitionsreserven werden knapp. Aus den USA, Tina Eck.
8: In Südeuropa wüten weiter schwere Waldbrände. In der Region bei Bordeaux an der französischen Atlantikküste gibt es Sorgen, dass eine neue Hitzewelle mit Temperaturen bis zu 40 Grad das Feuer durch Trockenheit und Wind erneut unkontrolliert auflodern lässt. Auch in Griechenland kämpft die Feuerwehr auf der bei Urlaubern beliebten Ägäisinsel Paros gegen einen großen Waldbrand. Das Bundeskabinett will heute die umstrittenen Reformpläne zum Erneuerbare-Energien-Gesetz auf den Weg bringen. Wirtschaftsministerin Katharina Reiche will bei der Förderung erneuerbarer Energien Kosten senken. So soll es zum Beispiel für neue, kleine Solaranlagen auf dem Hausdach ab 2027 keine dauerhafte Förderung mehr geben.
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11: Uns liegen derzeit keine Meldungen vor. Alle aktuellen Staus und Blitzer findet ihr jederzeit auf antenne1.de oder ganz bequem in unserer Antenne 1 App.
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8: Ein Sonne-Wolken-Mix begleitet uns weiter. Richtung Abend wird es aber ungemütlicher mit kräftigen Gewittern, vor allem im Süden des Landes. Die Höchstwerte liegen bei 22 bis 28 Grad. Morgen ist es dann insgesamt sehr unbeständig. Regen und Gewitter mit bis zu 24 Grad. Der Montag wird dann wieder richtig schön. Viel Sonne und es bleibt trocken.
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9: Ich bin Katrin Müller. Die Unionsfraktion im Bundestag wählt nach dem Rücktritt von Jens Spahn heute einen neuen Vorsitzenden. Einziger Kandidat ist der bisherige Kanzleramtschef Thorsten Frey von der CDU. Und Carsten Linnemann, Nina Wagen und Steffen Bilger erhalten heute ihre Ernennungsurkunden von Bundespräsident Frank-Walter Steinmeier. Linnemann wird Gesundheitsminister, Wagen Kanzleramtschefin und Bilger Verkehrsminister. Vor dem Bundestag vereidigt werden sollen sie aber voraussichtlich erst am 9. September.
10: Die Bundesregierung hält dieses Vorgehen trotz juristischer Bedenken für zulässig. Kanzler Merz begründete den späteren Termin auch mit den Kosten. Für die Vereidigung müssten sonst 630 Abgeordnete während der Sommerpause nach Berlin zurückkehren. Auslöser der ganzen Rochade war der Rücktritt von Unionsfraktionschef Spahn. Er soll vom bisherigen Kanzleramtsminister Frey ersetzt werden, für dessen Posten Wagen vorgesehen ist. Thomas Bleskin, Nachrichtenredaktion.
9: Das US-Militär hat gemeinsam mit saudi-arabischen Streitkräften im Irak Angriffe gegen dem Iran nahestehende Terroristen durchgeführt. Amerikanische und saudi-arabische Kampfflugzeuge hätten mehrere Logistik- und Waffenlager einer Gruppierung im Osten des Iraks angegriffen, so das US-Militär.
11: Die Angriffe auf die irakischen Ziele kommen als Reaktion auf Drohnenangriffe. Die iranischen Revolutionsgarden sollen die Terrorgruppe im Irak zu Angriffen auf US-Stützpunkte in Saudi-Arabien angestiftet haben. In der Nacht gab es auch iranische Angriffe auf einen US-Stützpunkt in Jordanien. Präsident Trump hatte die Angriffe im Iran zuvor pausiert, um Verhandlungen eine Chance zu geben. Außerdem wird eine weitere Eskalation befürchtet und die Munitionsreserven werden knapp. Aus den USA, Tina Eck.
9: In Südeuropa wüten weiter schwere Waldbrände. In der Region bei Bordeaux an der französischen Atlantikküste gibt es Sorgen, dass eine neue Hitzewelle mit Temperaturen bis zu 40 Grad das Feuer durch Trockenheit und Wind erneut unkontrolliert auflodern lässt. Auch in Griechenland kämpft die Feuerwehr auf der bei Urlaubern beliebten Ägäisinsel Paros gegen einen großen Waldbrand. Das Bundeskabinett will heute die umstrittenen Reformpläne zum Erneuerbare-Energien-Gesetz auf den Weg bringen. Wirtschaftsministerin Katharina Reiche will bei der Förderung erneuerbarer Energien Kosten senken. So soll es zum Beispiel für neue, kleine Solaranlagen auf dem Hausdach ab 2027 keine dauerhafte Förderung mehr geben.
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12: Uns liegen derzeit keine Meldungen vor. Alle aktuellen Staus und Blitzer findet ihr jederzeit auf antenne1.de oder ganz bequem in unserer Antenne 1 App.
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13: Hallo! Ich freue mich total, dass ihr da seid. Ja, die nächsten zwei Stunden gibt's hier eure persönliche Hitliste. Ihr votet auf antenne1.de und wir spielen die 30 Songs mit den meisten Stimmen. Los geht's mit einem, der bei unseren Nachbarn in der Schweiz gerade einen Allzeitrekord aufgestellt hat. Kein Song jemals war länger auf Platz 1 am Stück wie dieser. Alex Warren mit Ordinary ist seit 23 Wochen die Nummer 1 dort. Das ist echt insane. Hier in der Hitradio Antenne 1 Chartshow ist er zwar nicht mehr auf der 1, sondern auf der 30. Dafür aber schon seit 54 Wochen mit dabei.
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Man will in der Beziehung doch einfach nur alles richtig machen. Und am Ende fliegt einem trotzdem alles um die Ohren. Um dieses emotionale Chaos geht's in Million Good Reasons von Robin Schulz und Fastboy, Platz 28.

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Shabuzi mit A Bar Song, euer Platz 27 in der Hitradio Antenne 1 Chartshow. Ach, und Nico Santos, ne, der weiß doch einfach immer, was genau wir gerade brauchen. Sein neuester Song, einfach so schön sommerlich und unbeschwert, hat so ein bisschen die Mut von einer legendären Sommernacht, die eigentlich schon vorbei ist, aber emotional noch immer nachklingt. Why Don't You Stay geht in die zweite Woche Chartshow und springt 2 Plätze nach oben auf die 26.

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Stellt euch mal vor, ihr seid in einem Restaurant, ihr wartet auf euer Date und plötzlich läuft euer Ex euch über den Weg. Ihr hört die Hitradio Antenne 1 Chartshow. Unangenehm mal 1000. Aber genau das ist die Situation in Sorry, I'm Here for Someone Else von Benson Boone. Es ist trotzdem kein rachsüchtiges Trennungslied oder so. Es ist eher so ein Danke für die gemeinsame Zeit, aber ich entscheide mich für die Gegenwart. Platz 24. 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
7: Ihr entscheidet über die 30 Lieblingshits in Baden-Württemberg. Das tut ihr auf antenne1.de, indem ihr für eure Favorites votet. Je mehr Stimmen ein Song von euch bekommt, umso weiter oben landet er im Ranking. Ganze 8 Plätze nach oben ging es diese Woche für Clock Clock mit ihrem Dauerbrenner Someday Soon. Der springt von der 30 hoch auf die 22. 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

Ihr habt die Tour von Katy Perry verpasst. Das ist natürlich schade, aber es ist wirklich kein Drama. Die Show kommt nämlich im September in die Kinos. Die Tickets dafür sind auch schon on sale. Seid schnell, Katy Perry hat gerade wieder so einen richtigen Boom. Ihre neue Single Watch It Burn ist dafür der beste Beweis. Die ist echt noch nicht so lange draußen und gehört jetzt schon zu euren Lieblingshits. Von der 24 geht's für sie hoch auf Platz 20 in der Hitradio Antenne 1 Chartshow.

Das ist einer der größten Sprünge der Woche in der Hitradio Antenne 1 Chartshow. Christa Sarandi mit Good Old Days. Es ist ein Song, den man vielleicht ein, zwei, dreimal hören muss, um so richtig zu checken, wie geil der eigentlich ist. Bei euch dringt der jetzt aber so richtig durch, hat einen Monstersprung in der Beliebtheit hingelegt. Von der 26 geht's hoch auf die 18.

Die Hitradio Antenne 1 Chartshow hier. Eure Votes auf antenne1.de entscheiden hier über die Playlist. Und bei dem Song seid ihr euch seit 40 Wochen einig, der muss dabei sein. Hunter Riggs und David Guetta mit Golden fällt diese Woche 4 Plätze nach unten auf die 16.

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5: Ein Sonne-Wolken-Mix begleitet uns weiter. Richtung Abend wird es aber ungemütlicher mit kräftigen Gewittern, vor allem im Süden des Landes. Die Höchstwerte liegen bei 22 bis 28 Grad. Morgen ist es dann insgesamt sehr unbeständig. Regen und Gewitter mit bis zu 24 Grad. Der Montag wird dann wieder richtig schön. Viel Sonne und es bleibt trocken.
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6: Ich bin Katrin Müller. Die Unionsfraktion im Bundestag wählt nach dem Rücktritt von Jens Spahn heute einen neuen Vorsitzenden. Einziger Kandidat ist der bisherige Kanzleramtschef Thorsten Frey von der CDU. Und Carsten Linnemann, Nina Wagen und Steffen Bilger erhalten heute ihre Ernennungsurkunden von Bundespräsident Frank-Walter Steinmeier. Linnemann wird Gesundheitsminister, Wagen Kanzleramtschefin und Bilger Verkehrsminister. Vor dem Bundestag vereidigt werden sollen sie aber voraussichtlich erst am 9. September.
7: Die Bundesregierung hält dieses Vorgehen trotz juristischer Bedenken für zulässig. Kanzler Merz begründete den späteren Termin auch mit den Kosten. Für die Vereidigung müssten sonst 630 Abgeordnete während der Sommerpause nach Berlin zurückkehren. Auslöser der ganzen Rochade war der Rücktritt von Unionsfraktionschef Spahn. Er soll vom bisherigen Kanzleramtsminister Frey ersetzt werden, für dessen Posten Wagen vorgesehen ist. Thomas Bleskin, Nachrichtenredaktion.
6: Das US-Militär hat gemeinsam mit saudi-arabischen Streitkräften im Irak Angriffe gegen dem Iran nahestehende Terroristen durchgeführt. Amerikanische und saudi-arabische Kampfflugzeuge hätten mehrere Logistik- und Waffenlager einer Gruppierung im Osten des Iraks angegriffen, so das US-Militär.
8: Die Angriffe auf die irakischen Ziele kommen als Reaktion auf Drohnenangriffe. Die iranischen Revolutionsgarden sollen die Terrorgruppe im Irak zu Angriffen auf US-Stützpunkte in Saudi-Arabien angestiftet haben. In der Nacht gab es auch iranische Angriffe auf einen US-Stützpunkt in Jordanien. Präsident Trump hatte die Angriffe im Iran zuvor pausiert, um Verhandlungen eine Chance zu geben. Außerdem wird eine weitere Eskalation befürchtet und die Munitionsreserven werden knapp. Aus den USA, Tina Eck.
6: In Südeuropa wüten weiter schwere Waldbrände. In der Region bei Bordeaux an der französischen Atlantikküste gibt es Sorgen, dass eine neue Hitzewelle mit Temperaturen bis zu 40 Grad das Feuer durch Trockenheit und Wind erneut unkontrolliert auflodern lässt. Auch in Griechenland kämpft die Feuerwehr auf der bei Urlaubern beliebten Ägäisinsel Paros gegen einen großen Waldbrand. Das Bundeskabinett will heute die umstrittenen Reformpläne zum Erneuerbare-Energien-Gesetz auf den Weg bringen. Wirtschaftsministerin Katharina Reiche will bei der Förderung erneuerbarer Energien Kosten senken. So soll es zum Beispiel für neue kleine Solaranlagen auf dem Hausdach ab 2027 keine dauerhafte Förderung mehr geben.
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9: Uns liegen derzeit keine Meldungen vor. Alle aktuellen Staus und Blitzer findet ihr jederzeit auf antenne1.de oder ganz bequem in unserer Antenne1-App.
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10: Hello, hello. Wir machen direkt weiter mit euren Lieblingshits der Woche. Und jetzt kommt einer, bei dem hörst du 3 Sekunden und weißt, ah ja klar, das ist Dermot Kennedy. Diese Stimme ist so unique, die erkennst du einfach sofort. Funeral ist euer Platz 13.
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One Republic teasen auf ihren Socials gerade neue Musik an und ich finde das ja immer ein bisschen fies, wenn sie einem nicht verraten, wann genau die denn jetzt rauskommt. Was ich aber gehört habe, ist, dass wohl schon im Herbst ein ganzes neues Album kommen soll. Lieben wir. Und noch, das muss ich auch sagen, ist die neue Single Need Your Love ja lang nicht oft genug gehört. Eure Votes bestätigen das und schicken sie von der 17 hoch auf die 11.

Die Gerüchteküche brodelt. Ihr hört die Hitradio Antenne 1 Chartshow. Veröffentlicht Taylor Swift gerade neue Musik unter einem anderen Namen? Hört euch das mal an. 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Das klingt doch schon so ein bisschen wie Taylor Swift, oder? Bei Spotify ist jedenfalls ein Profil aufgetaucht, das heißt Taylor Lakes. Da sind mittlerweile 9 Songs drauf und die Swifties glauben, es könnte sich dabei wirklich um Taylor Swift handeln. Zuzutrauen wäre sie auf jeden Fall. Die ist ja bekannt für ungewöhnliche Moves und auch dafür, dass sie immer irgendwelche Easter Eggs versteckt. Andererseits, warum sollte sie das machen? Ein Gerücht ist, dass Taylor Lakes ihr eigenes Label sein wird. Könnte sein, muss aber nicht. Es gibt auch die Theorie, dass Taylor Lakes einfach ein komplettes KI-Projekt ist. Also bleibt auf jeden Fall spannend. Wenn es dazu Neuigkeiten gibt, dann erfahrt ihr die natürlich hier bei Hitradio Antenne 1. Wir bleiben jetzt aber erstmal bei der echten und einzig wahren Taylor Swift. Hier ist sie mit I Knew It, I Knew You, Platz 9.

Die Hitradio Antenne 1 Chartshow und immer weiter nach oben geht's für Leonie und Callum Scott mit ihrem wunderbaren Duett Stay. Seit 8 Wochen haben sie einen festen Platz in euren Charts und diesmal sogar so hoch wie noch nie zuvor auf Platz 7.

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4: Hallo. Ja, die wilde Achterbahnfahrt geht weiter für Alex Warren mit seinem Hit Fever Dream. Der war mal ganz weit oben mit dabei, dann ist er voll abgestürzt, dann ist er rausgeflogen, ist wieder reingekommen und mischt jetzt wieder ganz weit oben mit. Hier ist er für euch auf Platz 5.

Es war das erste Mal für Ed Sheeran, dass er in den Hot Dance und Electronic Charts vom Billboard mit dabei war. Ihr hört hier Radio Antenne 1 Chartshow. Ja, eigentlich ist er ja der Mann mit der Gitarre und der Loopstation. Dass er aber unfassbar wandelbar ist, das hat er nicht zum ersten Mal gezeigt. Das ist aber auch sein erster großer Charterfolg aus der elektronischen Richtung. Mit Martin Garrix an seiner Seite hat er sich da aber auch genau den richtigen dazu geholt. Der ist auf dem Gebiet ja sehr bewandert. Repeated verbessert sich diese Woche nochmal um 2 Plätze und landet so hoch wie noch nie zuvor in euren Charts auf Platz 3. Stay.

Mr. Know-It-All von Teddy Swims. Letzte Woche eure Nummer 1, diese Woche eure Nummer 2 in der Hitradio Antenne 1 Chartshow. Das heißt, wir klären jetzt die Frage, wer die neue Nummer 1 in Baden-Württemberg ist. Es ist ein Zusammenschluss aus 3 Künstlern, die perfekt zusammen harmonieren. Die meisten Stimmen von euch gingen diese Woche an Kygo, Khalid und Griffin mit Save My Love, wunderbarer sommerlicher Sound und der perfekte Abschluss für die Hitradio Antenne 1 Chartshow in dieser Woche.

0: Sonntag mit Hitradio Antenne 1 ausgiebig gefrühstückt und jetzt vielleicht gleich eine Runde auf der Terrasse gammeln. Dazu dann für euch den passenden Soundtrack hier mit Dance von Huntex. Golden gibt's hier direkt nach den News zusammen mit Star-DJ David Guetta und dann der Produzent hinter einem der größten Sommer-Dances der letzten Monate. Kato, Turn the Lights Off, auch hier bei uns am Start. 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
7: Ein Sonne-Wolken-Mix begleitet uns weiter. Richtung Abend wird es aber ungemütlicher mit kräftigen Gewittern, vor allem im Süden des Landes. Die Höchstwerte liegen bei 22 bis 28 Grad. Morgen ist es dann insgesamt sehr unbeständig. Regen und Gewitter mit bis zu 24 Grad. Der Montag wird dann wieder richtig schön. Viel Sonne und es bleibt trocken.
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8: Ich bin Katrin Müller. Die Unionsfraktion im Bundestag wählt nach dem Rücktritt von Jens Spahn heute einen neuen Vorsitzenden. Einziger Kandidat ist der bisherige Kanzleramtschef Thorsten Frey von der CDU. Und Carsten Linnemann, Nina Wagen und Steffen Bilger erhalten heute ihre Ernennungsurkunden von Bundespräsident Frank-Walter Steinmeier. Linnemann wird Gesundheitsminister, Wagen Kanzleramtschefin und Bilger Verkehrsminister. Vor dem Bundestag vereidigt werden sollen sie aber voraussichtlich erst am 9. September.
9: Die Bundesregierung hält dieses Vorgehen trotz juristischer Bedenken für zulässig. Kanzler Merz begründete den späteren Termin auch mit den Kosten. Für die Vereidigung müssten sonst 630 Abgeordnete während der Sommerpause nach Berlin zurückkehren. Auslöser der ganzen Rochade war der Rücktritt von Unionsfraktionschef Spahn. Er soll vom bisherigen Kanzleramtsminister Frey ersetzt werden, für dessen Posten Wagen vorgesehen ist. Thomas Bleskin, Nachrichtenredaktion.
8: Das US-Militär hat gemeinsam mit saudi-arabischen Streitkräften im Irak Angriffe gegen dem Iran nahestehende Terroristen durchgeführt. Amerikanische und saudi-arabische Kampfflugzeuge hätten mehrere Logistik- und Waffenlager einer Gruppierung im Osten des Iraks angegriffen, so das US-Militär.
10: Die Angriffe auf die irakischen Ziele kommen als Reaktion auf Drohnenangriffe. Die iranischen Revolutionsgarden sollen die Terrorgruppe im Irak zu Angriffen auf US-Stützpunkte in Saudi-Arabien angestiftet haben. In der Nacht gab es auch iranische Angriffe auf einen US-Stützpunkt in Jordanien. Präsident Trump hatte die Angriffe im Iran zuvor pausiert, um Verhandlungen eine Chance zu geben. Außerdem wird eine weitere Eskalation befürchtet und die Munitionsreserven werden knapp. Aus den USA, Tina Eck.
8: In Südeuropa wüten weiter schwere Waldbrände. In der Region bei Bordeaux an der französischen Atlantikküste gibt es Sorgen, dass eine neue Hitzewelle mit Temperaturen bis zu 40 Grad das Feuer durch Trockenheit und Wind erneut unkontrolliert auflodern lässt. Auch in Griechenland kämpft die Feuerwehr auf der bei Urlaubern beliebten Ägäisinsel Paros gegen einen großen Waldbrand. Das Bundeskabinett will heute die umstrittenen Reformpläne zum Erneuerbare-Energien-Gesetz auf den Weg bringen. Wirtschaftsministerin Katharina Reiche will bei der Förderung erneuerbarer Energien Kosten senken. So soll es zum Beispiel für neue kleine Solaranlagen auf dem Hausdach ab 2027 keine dauerhafte Förderung mehr geben.
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11: Uns liegen derzeit keine Meldungen vor. Alle aktuellen Staus und Blitzer findet ihr jederzeit auf antenne1.de oder ganz bequem in unserer Antenne 1-App.
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0: 1. Mit Jana Carola am allerersten Sommerferienwochenende in Baden-Württemberg.
12: Ich freue mich, dass es keine Hausis gibt. und dass ich endlich einfach chillen kann und ausschlafen kann.
0: Ja, nach dem Ausschlafen holen wir das Allerbeste raus, wo heute richtig gefeiert wird und wo grandioses Essen wartet. Das verrate ich euch gleich hier nach nur 4 Hits und damit die meiste Abwechslung, die 10er, die 20er und natürlich auch die besten Hits von heute. Hier bei Hitradio Antenne 1, hier ist Huntux mit Star-DJ David Guetta und Golden.

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Schönen Sonntag euch mit Hitradio Antenne 1. Und falls ihr noch Bock auf einen kleinen Ausflug heute habt, hier kommen eure Ideen für Baden-Württemberg. In Göppingen zum Beispiel läuft aktuell das Schlossstraßenfest. Noch bis 18 Uhr wird die Innenstadt zur absoluten Erlebnismeile mit Mitmachaktionen, mit Spielen und jeder Menge Abenteuer für die ganze Family. Oder ihr macht spontan einen Abstecher in den Schwarzwald. Das wäre mein Favorit. Beim Lienbergfest in Schramberg wird heute nämlich den ganzen Tag gefeiert. Mit Festbetrieb auf dem Lienberg eben und heute Abend dann sogar mit Live-Musik. Und in Gengenbach-Schwalbach feiert die Feuerwehr heute ihr Sommerfest. Ist perfekt für alle, die Lust haben auf gutes Essen, entspannte Stimmung und eben so einen richtig schönen Sonntag mit Familie oder Freunden. Also, raus aus dem Haus, Leben genießen, aber auch auf der Terrasse gammeln ist absolut legitim. Und da steuern jetzt One Republic so ein bisschen Entspannung bei. Hier ist Need Your Love bei Hitradio Antenne 1.

Hier ist Radio Antenne 1 am Sonntag und es gibt ja diese kleinen Alltagskämpfe, die wir irgendwie alle führen, vor allem eben am Wochenende. Eine davon beginnt bei uns daheim meistens mit den Worten, nee, das ist schon wieder falsch rum. Und damit meine ich das Spannbettlaken beim Bett beziehen. Oh, der Horror und der Grund, warum ich es wirklich auch hasse, mein Bett frisch zu machen. Zweimal drüber gezogen, zweimal wieder runtergerutscht, erst beim dritten Versuch. Passt dann irgendwie auf die Matratze, aber auch nur dann, wenn man Glück hat. Was ich jetzt aber rausgefunden habe, macht uns zu echten Gewinnern. Denn es gibt einen simplen Trick. Schaut einfach auf das eingenähte Etikett. Bei vielen Spannbettlaken sitzt es immer an derselben Ecke. Und wenn wir uns merken, ob das Etikett jetzt bei euch zum Beispiel unten links oder oben rechts hingehört, dann sparen wir uns in Zukunft zumindest diesen Alltagskampf. Starke Nerven gibt es jetzt auch mit einem ganz, ganz aktuellen neuen Song von Nico Santos, heißt

0: Hier ist das Radio Antenne 1. Am Sonntag, gerade vielleicht auf dem Weg zum Familienausflug, dann sind wir ganz entspannt dabei. Hier mit Pop von Leonie und Callum Scott. Stay, ganz neu bei uns am Start, gibt's direkt nach den News. Und dann der Norweger, der wie kaum ein anderer für Sommerfeeling pur steht. Kygo mit seinem Dance-Pop-Hit Save My Love. Das ist das Radio Antenne 1 für euch, die besten Hits von heute.
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11: Es ist sehr sonnig, nur auf der Alp und südöstlich davon sind Wolken unterwegs. Die Höchstwerte, die liegen zwischen 28 und 34 Grad. Die neue Woche morgen startet sonnig. Nachmittags bilden sich vor allem im Bergland Quellwolken mit Schauern und Gewittern. Dabei kann es dann auch stürmisch böig werden. Die Temperaturen, die klettern auf bis zu 38 Grad. Am wärmsten am nördlichen Oberrhein.
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12: Ich bin Dirk Zeitler. US-Präsident Trump hat nach eigenen Angaben eine neue Angriffswelle gegen den Iran vorerst abgesagt. Grund seien angebliche Fortschritte bei den Bemühungen um eine diplomatische Einigung. Voraussetzung sei allerdings, dass schnell eine Einigung erreicht werde.
13: Das US-Militär stand laut Berichten kurz vor einer massiven Angriffswelle auf Ziele im Iran. Trump will darauf nun anscheinend verzichten. Der US-Präsident spricht von Umrissen einer Einigung, darunter die komplette Öffnung der Straße von Hormuz und ein Ende der vom Iran ausgehenden atomaren Bedrohung. Weitere Einzelheiten nannte Trump dazu nicht. Der Iran und andere an den Gesprächen beteiligte Staaten haben sich bislang nicht dazu geäußert. Experten gehen allerdings nicht davon aus, dass beim Streit über Irans Atomprogramm eine schnelle Einigung möglich ist. David Riemer, Nachrichtenredaktion.
12: Nach dem islamistischen Terroranschlag am Rande des Christopher Street Day in Berlin rechnet Unionsfraktionschef Frei mit schnellen Gesetzesverschärfungen. Innenminister Dobrindt und Justizministerin Hubich würden vermutlich noch im August entsprechende Vorschläge vorlegen, sagte er der Bild am Sonntag. In einigen europäischen Ländern kämpfen Feuerwehrkräfte weiter gegen Waldbrände. Während Rettungskräfte die Lage in Frankreich inzwischen weitgehend unter Kontrolle haben, kämpft die griechische Feuerwehr nach wie vor gegen einen großflächigen Waldbrand westlich von Athen.
14: Mehr als 500 Einsatzkräfte kämpfen dort gegen die Flammen, unterstützt von Löschflugzeugen, Hubschraubern sowie Feuerwehrleuten aus Rumänien und Frankreich. Medien berichten von bis zu 200 zerstörten Häusern. Mitglieder von Tierschutzvereinen versuchen, Haus-, Nutz- und Wildtiere aus den Brandgebieten zu retten. Auf Kreta sind die meisten Feuer inzwischen gelöscht. Aus Athen, Takis Zafos.
12: Wegen des historisch niedrigen Wasserstands an der Donau schaltet Ungarn sein Atomkraftwerk Pax vollständig ab. Das AKW mit seinen 4 Reaktorblöcken liegt etwa 100 Kilometer südlich der Hauptstadt Budapest und bezieht sein Kühlwasser aus der Donau. Der Fluss hat an seinem Unterlauf stellenweise nur 1/3 des durchschnittlichen im Juli gemessenen Wasserstands.
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15: Die A7 Würzburg Richtung Ulm zwischen Ahlen-Westhausen und Heidenheim. 11 Kilometer Stau, braucht man gute Nerven. Gut eine Stunde hier der Zeitverlust momentan. Die A8 Karlsruhe Richtung Stuttgart zwischen Pforzheim West und Pforzheim Süd. 10 Kilometer stockender Verkehr. Wir kommen gut 15 Minuten oben drauf. Nochmal die A8 Richtung München zwischen Eichelberg und Hohenstadt. 11 Kilometer stockender Verkehr, ein Plus von 20 Minuten. Das gleiche auf der A8 Richtung Stuttgart zwischen Ulm-West und Mühlhausen. 13 Kilometer Stau hier momentan. Und zum Schluss nochmal die A8, diesmal Richtung Karlsruhe zwischen Heimsheim und Pforzheim Nord. 7 Kilometer zähfließender Verkehr, dauert hier circa 15 Minuten länger. 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
0: 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Mit Jana Carola und den allerliebsten Grüßen an alle von euch, die heute arbeiten oder vielleicht auch schon gearbeitet haben, wie Nadja aus Großbettlingen.
16: Ja, ich komme gerade aus dem Frühdienst und jetzt wartet ein fetter Eisbecher auf mich. Also mir kann es echt schlechter gehen. Ich freue mich auf zu Hause.
0: Ja, gönn dir.
16: Perfekt.
0: Für dich dazu hier die meiste Abwechslung in der Playlist. Liebe Nadja, heißt die 10er, die 20er und natürlich auch die besten Hits von heute bei Hitradio Antenne 1 jetzt mit einer wundervollen Nummer. Sorgt direkt für Entspannung. Hier ist Kaigo mit seinem aktuellen Hit Save My Love. Einen schönen Sonntag.

0: Happy Sonntag euch mit Hitradio Antenne 1. Hate-Kommentare im Internet. Ganz großes Thema heutzutage, dem sich auch Superstar Leonie stellen muss. Und ja, das macht sie tatsächlich, wie ich finde, mehr als charmant.
1: Seit DSDS nervst du nur noch. Dir muss man einfach entfolgen. Ich war natürlich schlau und habe mal geguckt und Leute, er folgt mir immer noch. Stock plus Flachland. Leute, was soll ich sagen? Das sind halt einfach Fakten. Aber auf der anderen Seite, das ist halt, finde ich, so erbärmlich, jemanden online, also sich über den Körper von jemandem lustig zu machen. So, ich kann nichts dafür, alle anderen können auch nichts dafür. Lasst doch einfach alle so sein, wie sie sind.
0: Absolut. Bringt sie sowas von richtig auf den Punkt, finde ich echt wichtig, das nochmal hervorzuheben. Und auch im neuen Song von Leonie geht es um ja keine klassische Liebesgeschichte, sondern eher so eine toxische Off-On-Beziehung, in der sich zwei Menschen eigentlich ständig wehtun, sich aber trotzdem nicht voneinander lösen können. Stay ist wunderschön geworden. Zusammen mit Callum Scott gibt's jetzt hier bei

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0: Hier ist das Radio Antenne 1 am Sonntag.
1: Sommerferien zu Hause sind geil, weil man auch dort schöne kleine Ausflüge mit der Familie machen kann.
0: Ja, und das findet nicht nur Madeleine aus Megakingen. Ich verrate euch auch, wo und was ihr heute noch in Baden-Württemberg erleben könnt. In der Tübinger Altstadt zum Beispiel läuft die Tübinger Classic mit unfassbar schönen Oldtimern bei Box und Stopp. Dazu Live-Musik, Verkaufsoffener ist auch noch, also ideal für so ein tolles, entspanntes Bummeln mit der Familie. Oder ihr macht einen Ausflug ins blühende Barock nach Ludwigsburg. Da läuft heute nämlich das Märchenfest mit Rätselstationen, mit Kinderschminken, mit Mitmachzirkus und sogar einem Rapunzel-Wettbewerb. Oder ihr schaut bei der Leutenbache Hocketzer vorbei. Dort gibt's alles, was so ein gemütlicher Sonntagnachmittag braucht. Leckeres Essen, Getränke, gute Stimmung, organisiert von den Vereinen aus der Region. Also egal, ob Oldtimer, Märchen oder Hocketzer, genießt euren Sonntag mit Hitradio Antenne 1.
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0: Hier ist Radio Antenne 1. Einen wunderschönen Sonntag wünsche ich euch und den genießen wir vielleicht mit einer Kugel Eis und der richtigen Musik, bevor morgen der Alltag wieder losgeht. Pop von Tame Impala, Dracula, wartet in der nächsten halben Stunde und dann der DJ hinter dem Dance-Ohrwurm des Sommers. Kato, Feature mit Turn the Lights Off, das ist Hitradio Antenne 1. Die besten Hits von heute, direkt nach den News.
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9: Es ist sehr sonnig, nur auf der Alp und südöstlich davon sind Wolken unterwegs. Die Höchstwerte liegen zwischen 28 und 34 Grad. Die neue Woche morgen startet sonnig. Nachmittags bilden sich vor allem im Bergland Quellwolken mit Schauern und Gewittern. Dabei kann es auch stürmisch böig werden. Die Temperaturen klettern auf bis zu 38 Grad am nördlichen Oberrhein.
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10: Ich bin Babette Büchner. Nach dem Ansturm zehntausender Migranten auf die spanische Exklave Ceuta verschärft sich in der EU die Debatte über den Schutz der Außengrenzen. Bundesaußenminister Johann Wadephul fordert, dass die EU-Kommission dem Schutz der Außengrenzen absolute Priorität einräumt.
11: Die Lage in Ceuta habe die Anfälligkeit Europas gezeigt. Gleichzeitig sei die Krise dank der Zusammenarbeit mit Marokko schnell gelöst worden. Am Dienstag wollen die EU-Innenminister per Videokonferenz über die aktuelle Lage beraten. In Ceuta selbst kehrt inzwischen weitgehend wieder Normalität ein. Nach Angaben der spanischen Regierung sind fast alle der 50.000 bis 60.000 Migranten nach Marokko zurückgekehrt. Viele Menschen kamen bei dem Versuch ums Leben, Ceuta schwimmend zu erreichen. Die Behörden suchen weiter nach Leichen im Meer. David Riemer, Nachrichtenredaktion.
10: US-Präsident Donald Trump hat nach eigenen Angaben eine neue Angriffswelle gegen den Iran vorerst abgesagt. Der Iran und andere Länder in der Region hätten darum gebeten, von einer Attacke abzusehen, da es nun Umrisse einer Einigung gebe, schrieb er auf seiner Plattform Truth Social. Dazu gehöre die komplette Öffnung der Straße von Hormuz und ein Ende der vom Iran ausgehenden atomaren Bedrohung. Nach der tödlichen Explosion eines Sprengsatzes mitten in einem Moskauer Ausgehviertel sind die Hintergründe weiter unklar. Inzwischen sei die Zahl der Todesopfer auf 5 gestiegen, berichten mehrere Nachrichtenkanäle auf Telegram.
12: Die Behörden sprechen offiziell von einem Terroranschlag. Sie halten sich aber ansonsten weitgehend bedeckt. Klar ist, dass sich die Sprengstoffexplosion in einem Gourmet-Restaurant hier in Moskau ereignete. Dort wollte eine Frau laut Ermittlern gerade ein Paket zustellen, als die Bombe explodierte. Medien berichteten, dass der Anschlag womöglich dem neuen Chef der russischen Luft- und Raumfahrtstreitkräfte galt. Der General soll gerade seinen 55. Geburtstag und die Beförderung gefeiert haben. Aus Moskau, Ulf Mauder.
10: Eine spezialisierte Waldbrandeinheit aus Nordrhein-Westfalen hat in Spanien mit Löscharbeiten begonnen. Die mehr als 50 Feuerwehrleute unterstützen die spanischen Kollegen beim Kampf gegen Waldbrände im Nordwesten des Landes. In Griechenland breiten sich mehrere Waldbrände unterdessen weiter schnell aus, weil es so windig ist. Mindestens 500 Feuerwehrleute kämpfen dort gegen die Flammen.
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13: Die A7 Würzburg Richtung Ulm zwischen Ahlen-Westhausen und Heidenheim 11 Kilometer Stau, dauert hier mindestens eine Dreiviertelstunde länger. Die A8 Richtung Stuttgart zwischen Pforzheim West und Pforzheim Süd, hier 9 Kilometer stockender Verkehr, ein Plus von 15 Minuten gibt's hier. Und nochmal die A8 Richtung Stuttgart zwischen Märklingen und Mühlhausen 11 Kilometer Stau, hier kommt gut eine halbe Stunde Fahrzeit obendrauf. 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
0: 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Ich bin Jana Carola, bei euch vielleicht gerade beim späten Mittagessen nach einem ausgiebigen Frühstück. Bei Mariana aus Drochtelfingen gibt's jetzt schon was und da hast du gleich so ein paar Vorschläge für den Sonntag.
14: Es gibt Maultäschle, es gibt Spätzle, Zwiebelrostbraten. Es gibt einfach so tolle Sachen in der schwäbischen Küche. Mhm. Da kommt man ganz gut rum, der Rest von seinem Leben.
0: Absolut, hast du vollkommen recht. Und das Lieblingsessen, das schmeckt noch besser mit der richtigen Musik. Kommt hier mit den 10ern, den 20ern und natürlich auch mit den besten Hits von heute bei Hitradio Antenne 1 CS. Dragula, schönes Wochenende euch.

0: Fazit nach einer Woche wildem Kampf. Julian ist unser Held. Wir Hitradio Antenne 1 Moderatoren, wir haben nämlich versucht, uns gegen eine ganze Horde Stubenfliegen zu wehren. Die gehen uns wirklich schon Ewigkeiten hier auf den Sack.
1: Oh ja.
0: Und wir haben versucht, das zu ändern, natürlich ohne ihnen weh zu tun.
1: Extra Julian, für dich, Jana.
0: Danke, war mir sehr wichtig und du hast es tatsächlich auch in den Griff bekommen. Wie denn?
1: Ja, ich habe ChatGPT gefragt, mein kleiner Retter, und der hat Folgendes gesagt, und zwar sollte man eine Basilikumpflanze aufstellen. Also die, einfach die, die man im Supermarkt kaufen kann.
0: Okay.
1: Das habe ich gemacht. Und siehe da, eine Nacht später war wirklich gar nichts mehr im Studio. Da fliegt nichts mehr. Es ist völlig alles fliegenfrei.
0: Kleiner Nebeneffekt. Das Studio stinkt hier komplett nach italienischer
1: Pizza.
0: Aber hier fehlt der Magen knurrt, aber bleibt leider leer. Trotzdem, Julian, unser Held hier. Und vielleicht auch nochmal eine Idee, wenn bei euch auch zu Hause so eine ganze Horde Stubenfliegen unterwegs ist. Einfach mal eine Pflanze Basilikum aufstellen.
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0: Hier ist das Radio Antenne 1. Ich wünsche euch einen wunderschönen Sonntag am allerersten Sommerferienwochenende. Das freut auch Tina aus Stuttgart.
1: Ja, richtig. Gott sei Dank, endlich Ferien.
0: Was ist geplant?
1: Ach, Greta dieses Jahr.
0: Wow, toll.
1: Ja. Sind wir wahrscheinlich der ganze Tag im Meer.
0: Da ja, habt ihr die Abkühlung vor der Nase. Uso ja, soll auch helfen.
1: Ja, das stimmt.
0: Das habe ich erfunden, wenn ich ehrlich bin. Ich habe keine Ahnung, ob es hilft. Aber es gehört dazu.
1: Ja, eben.
0: Egal wie, macht euch auf jeden Fall eine schöne Zeit. Und natürlich sind wir auch fürs Kraftsammeln da, wenn ihr morgen wieder in die Arbeit startet. Und das mit einem ganz aktuellen Hit. Go High Dart ist eine wundervolle Nummer, um eben die Energiespeicher wieder aufzufüllen. Und ganz neu von Ray Dalton gibt's jetzt für euch hier bei Hitradio Antenne 1.

0: Ja, Tittradio Antenne 1. Am Sonntag, vielleicht seid ihr gerade ein bisschen platt von der Fahrradtour, dann schicken wir euch neue Energie mit. Pop von Katy Perry, Watch It Burn. Ganz neu aus der Bike, gleich nach den News und dann die Girl Group, die aktuell weltweit ihren ganz großen Durchbruch feiert. Cat's Eye mit Gabriella hier bei Hitradio Antenne 1 für euch. Die besten Hits von heute in der nächsten halben Stunde.
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2: Es ist sehr sonnig, nur auf der Alp und südöstlich davon sind Wolken unterwegs. Die Höchstwerte liegen zwischen 28 und 34 Grad. Die neue Woche morgen startet sonnig. Nachmittags bilden sich vor allem im Bergland Quellwolken mit Schauern und Gewittern. Dabei kann es auch stürmisch böig werden. Die Temperaturen klettern auf bis zu 38 Grad am nördlichen Oberrhein.
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3: Ich bin Babit Büchner. Die Deutsche Umwelthilfe will das neue Heizungsgesetz vor dem Bundesverfassungsgericht kippen. Die Verfassungsbeschwerde soll im September eingereicht werden, sagte Bundesgeschäftsführerin Barbara Metz der Deutschen Presseagentur.
4: Die Umwelthilfe kritisiert, dass mit dem Gesetz das Ziel der Klimaneutralität bis 2045 nicht erreicht werden könne. Außerdem seien nach 2044 weiter neue Öl- und Gasheizungen möglich. Die Beschwerde stützt sich unter anderem auf Artikel 20a des Grundgesetzes zum Schutz der natürlichen Lebensgrundlagen und künftiger Generationen. Sollte das Bundesverfassungsgericht der Klage stattgeben, müsste das Gesetz von der schwarz-roten Koalition nachgebessert werden. David Riemer, Nachrichtenredaktion.
3: Während sich die Lage in Ceuta nach dem regelrechten Ansturm zehntausender Migranten auf die spanische Exklave in Nordafrika beruhigt hat, verschärft sich die Debatte in der EU über den Schutz der Außengrenzen. Bundesaußenminister Johann Wadephul fordert, dass die EU-Kommission dem Schutz der Außengrenzen absolute Priorität einräumt. Die EU-Innenminister wollen am Dienstag per Videokonferenz über die Krise beraten. Die Brände in Frankreich sind inzwischen weitgehend unter Kontrolle. Die griechische Feuerwehr kämpft jedoch weiter gegen einen großflächigen Waldbrand. Die Situation sei chaotisch, heißt es von den Behörden.
5: Der größte Waldbrand tobt rund 50 Kilometer westlich von Athen. Mehr als 500 Einsatzkräfte kämpfen dort gegen die Flammen, unterstützt von Löschflugzeugen, Hubschraubern sowie Feuerwehrleuten aus Rumänien und Frankreich. Medien berichten von bis zu 200 zerstörten Häusern. Mitglieder von Tierschutzvereinen versuchen, Haus-, Nutz- und Wildtiere aus den Brandgebieten zu retten. Auf Kreta sind die meisten Feuer inzwischen gelöscht. Takis Athen.
3: Das Ölkartell OPEC Plus hat die Obergrenze für die Ölförderung zum 6. Mal in Folge angehoben. Es weitet die erlaubte Produktionsmenge für September um täglich 188.000 Barrel aus. Allerdings hatten große Produzenten wie Saudi-Arabien bei der Förderung in den vergangenen Monaten gar nicht die ihnen zugeteilte Höchstmenge erreicht. Das liegt vor allem an der Teilblockade der Straße von Hormuz.
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6: Die A7, Ulm Richtung Würzburg, zwischen Gingen, Herbrechtingen und Aalen-Oberkochen. 10 Kilometer stockender Verkehr, macht einen Plus von gut 10 Minuten. Das gleiche auf der A8 Richtung Stuttgart, zwischen Pforzheim West und Pforzheim Süd. Hier 8 Kilometer stockender Verkehr. Wir bleiben auf der A8 in Richtung Stuttgart zwischen Märklingen und Mühlhausen. 14 Kilometer stockender Verkehr, 20 Minuten plus. Und nochmal Richtung Karlsruhe auf der A8 zwischen Heimsheim und Pforzheim Nord. 10 Kilometer stockender Verkehr und auch hier eine Wartezeit von gut 20 Minuten. 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
0: 1. Mit Jana Carola bei euch, vielleicht gerade auf dem Weg ins Freibad. Da sind wir natürlich an eurer Seite, rutschen etwas näher ran an die Freibad-Pommes und ans Gammeln auf der Wiese und das mit der meisten Abwechslung in der Playlist für euren Weg dahin. Heißt die 10er, die 20er und natürlich auch die besten Hits von heute bei Hitradio Antenne 1. Hier ist top aktueller Dance-Pop von Cat's Eye mit Gabriella. Schönen Sonntag.

Ihr hört Hitradio Antenne 1 am Sonntag und ich habe richtig gute Nachrichten für alle von uns, die jetzt in den Sommerferien vielleicht einen Abstecher nach Venedig machen wollen. Jetzt müssen wir keinen Eintritt mehr zahlen. Die Testphase für Tagesgäste ist nämlich vorbei. 5 Mille, muss man sich mal überlegen, hat die Stadtkasse eingenommen. Für mich unvorstellbar. Für Sie hier nur Peanuts. Superstar Katy Perry hat einfach mal fast 300 Mille Vermögen am Start, gehört zu einer der erfolgreichsten Sängerinnen der Welt und jetzt bringt sie sogar ihre Lifetimes-Tour ins Kino. Presale läuft schon. Euch jetzt ganz viel Spaß mit ihrem aktuellen Dance-Hit Watch It Burn. Katy Perry ganz neu dabei, hier bei Hitradio Antenne 1.

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0: Hit Radio Antenne 1 ist hier. Einen wunderschönen Sonntag wünsche ich euch. Und das ist eine wirklich unfassbar schöne Geschichte. Andrea hat sich diese Woche beim Autofahren etwas verknallt. Und das mitten auf der A8 bei Ludwigsburg. Das hat sie meinem Kollegen Julian am Mittwoch verraten.
1: Es ist ja langweilig und habe halt geguckt, wie und was. Und irgendwann habe ich dann halt festgestellt, okay, da ist jemand neben dran mit offenem Fenster und winkt mir. Und dann habe ich halt zurückgewunken und dann haben wir uns bestimmt 10-mal immer wieder

0: gesehen, intensiv, wie wir uns immer wieder zugewunken haben, besonders er. Mhm. Und auch,
1: also es war was für ein Auto?
0: Ein Heilbronner Kennzeichen.
1: Ein Heilbronner Kennzeichen. Also wir suchen einen vermutlich gut aussehenden Mann.
0: Ja,
1: in Heilbronn.
0: Schwarzen BMW.
2: Also wenn ihr euch da jetzt angesprochen fühlt, letzten Mittwoch gegen 15.30 Uhr einen netten Flirt auf der A8 bei Ludwigsburg hattet und Andrea kennenlernen wollt, meldet euch ganz einfach per WhatsApp hier bei Hitradio Antenne 1 an der 08000 75 7000.

0: Sonntagnachmittag mit Hitradio Antenne 1 und vielleicht düst ihr noch zum Lienbergfest in Schramberg oder lasst den Tag ganz entspannt im Garten ausklingen. Dann geht Relaxen gleich am allerbesten mit dem hier. Pop von Benson Boone, Sorry I'm Here for Someone Else. Wunderschöne Nummer, gibt's direkt nach den News und dann der Mann, dessen Songs weltweit für Urlaubsgefühl pur sorgen. Kygo mit seinem Dance-Pop-Hit Save My Love. 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
4: Oft scheint die Sonne, nur auf der Alp und südöstlich davon sind auch ein paar Wolken dabei. Das Ganze bei 28 bis 34 Grad. Die neue Woche morgen startet sonnig, nachmittags kann es vor allem im Bergland auch mal regnen oder gewittern. Da sind dann auch richtige Sturmböen mit dabei. Dazu wird es wieder ordentlich heiß, bis zu 38 Grad zeigt das Thermometer morgen an.
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5: Ich bin Babette Büchner. Vor der spanischen Nordafrika-Exklave Ceuta wurden weitere Leichen von Migranten geborgen. Die Zahl der Toten stieg damit auf 72, teilten die Behörden mit. Bundesaußenminister Johann Wadephul forderte unterdessen nach dem Ansturm zehntausender Migranten, dass die EU-Kommission dem Schutz der Außengrenzen absolute Priorität einräumt.
6: Die Lage in Ceuta habe die Anfälligkeit Europas gezeigt. Gleichzeitig sei die Krise dank der Zusammenarbeit mit Marokko schnell gelöst worden. Am Dienstag wollen die EU-Innenminister per Videokonferenz über die aktuelle Lage beraten. In Ceuta selbst kehrt inzwischen weitgehend wieder Normalität ein. Nach Angaben der spanischen Regierung sind fast alle der 50.000 bis 60.000 Migranten nach Marokko zurückgekehrt. David Riemer, Nachrichtenredaktion.
5: Die deutsche Umwelthilfe will das neue Heizungsgesetz vor dem Bundesverfassungsgericht kippen. Im September soll die Verfassungsbeschwerde eingereicht werden, sagte Bundesgeschäftsführerin Barbara Metz der Deutschen Presseagentur. Die Organisation sagt, dass das Ziel der Klimaneutralität 2045 mit dem Gesetz nicht erreicht werden kann. Nach der tödlichen Explosion eines Sprengsatzes mitten in einem Moskauer Ausgehviertel sind die Hintergründe weiter unklar. Inzwischen sei die Zahl der Todesopfer auf 5 gestiegen, berichten mehrere Nachrichtenkanäle auf Telegram.
7: Die Behörden sprechen offiziell von einem Terroranschlag. Sie halten sich aber ansonsten weitgehend bedeckt. Klar ist, dass sich die Sprengstoffexplosion in einem Gourmet-Restaurant hier in Moskau ereignete. Dort wollte eine Frau laut Ermittlern gerade ein Paket zustellen, als die Bombe explodierte. Medien berichteten, dass der Anschlag womöglich dem neuen Chef der russischen Luft- und Raumfahrtstreitkräfte galt. Der General soll gerade seinen 55. Geburtstag und die Beförderung gefeiert haben. Schon mehrfach gab es hier in Russland Attentate auf ranghohe Militärs. Aus Moskau, Ulf Mauder.
5: Die Donau führt so wenig Wasser wie nie. Ungarn hat deshalb zum ersten Mal sein Atomkraftwerk komplett heruntergefahren. Die Reaktoren werden mit dem Wasser der Donau gekühlt. Nun kümmert sich das Land um Stromimporte. Die Bevölkerung soll besonders während der Spitzenverbrauchszeit abends keinen zusätzlichen Strom verbrauchen, zum Beispiel mit Klimaanlagen.
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8: Die A7 Ulm Richtung Würzburg zwischen Aalen-Oberkochen und Ellwangen. 5 Kilometer Stau macht einen Plus von gut einer halben Stunde. Die A8 München Richtung Stuttgart zwischen Ulm-West und Hohenstadt. 7 Kilometer Stau, 10 Minuten Plus hier momentan. Das gleiche auf der A9 Richtung Karlsruhe zwischen Heimsheim und Pforzheim Nord. Hier 9 Kilometer Stau. 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
0: mit Jana Carola. Und wenn es euch heute genauso geht wie mir, dann wisst ihr auch nicht, ob ihr nass seid vom Duschen oder vom Schwitzen. Keine Ahnung. Ist nicht nur bei mir der Fall, auch bei Magda.
9: Eine Schweißperle nach der anderen tropft runter, aber wir haben uns den Sommer gewünscht. Er ist da.
0: Ja, da stehen wir jetzt gemeinsam durch. Natürlich mit der meisten Abwechslung in der Playlist. Die 10er, die 20er und die besten Hits von heute. Und da darf er jetzt hier so ein bisschen Ruhe reinbringen am Wochenende. Hier ist Benson.

0: Hier ist jetzt Radio Antenne 1 und sie geht schon wieder viral. Susanne Daubner von der Tagesschau liefert ja jedes Jahr aufs Neue so richtig ab, denn die Wahl zum Jugendwort des Jahres 2026 ist jetzt gestartet. Heißt, wir können aktuell zwischen 10 nominierten Begriffen abstimmen. 3 Finalisten gibt es im Anschluss und im Oktober wird dann der Sieger bekannt gegeben. So, und wer könnte die Kandidaten denn jedes Jahr besser und cooler präsentieren als Susanne Daubner selber? Und dieses Jahr hat sie eben sogar einen draufgelegt und gesungen.
1: Du bist gut genug.
0: Hören wir nochmal rein, ist einfach so gut.
1: Du bist gut genug.
0: Hätte wahrscheinlich kaum jemand von uns so gut hinbekommen. Den Link zur Abstimmung gibt's auf antenne1.de für das Jugendwort 2026.
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0: Sonntag mit Hitradio Antenne 1. Und noch bevor wir gemeinsam in die neue Woche starten, holen wir uns neue Energie. Und das mit euren Highlights dieser Woche.
1: Ich freue mich einfach nur nach der Klausurenphase endlich wieder am Neckar chillen zu können, ohne irgendwas im Hinterkopf zu haben.
2: Ich war gerade beim Optiker und ich habe neue Kontaktlinsen und ich kann super sehen.
3: Ich freue mich auf meinen Urlaub, Strand, meine Familie, Essen.
4: Ich freue mich, dass meine Kinder alle tolle Zeugnisse nach Hause gebracht haben. Ich bin so stolz.
5: Ich freue mich auf meinen Urlaub mit Freunden nach Italien.
6: Ich freue mich, dass ich gleich im Biergarten gehe. Leckere Pommes.
0: Oh, Pommes helfen immer bei so viel Positivität. Starten wir auf jeden Fall leichter morgen in den Montag. Und bis dahin holen wir uns jetzt noch so ein bisschen Ruhe und Gelassenheit ins Wochenende. Und das mit einem ganz neuen Hit. Heißt How It Was Before von Tom Gregory. Jetzt für euch hier bei Hitradio Antenne 1.

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1: Oft scheint die Sonne, nur auf der Alp und südöstlich davon sind auch ein paar Wolken dabei. Das Ganze bei 28 bis 34 Grad. Die neue Woche morgen startet sonnig, nachmittags kann es vor allem im Bergland auch mal regnen oder gewittern. Das sind dann auch richtige Sturmböen mit dabei. Dazu wird es wieder ordentlich heiß, bis zu 38 Grad zeigt das Thermometer morgen an.
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2: Ich bin Babette Büchner. An der Abschaffung der Rente mit 63 gibt es CDU-intern Kritik. Bundesarbeitsministerin Bärbel Baas fordert die Union nun auf, ihre Position zu klären. Sie sagte im ZDF-Sommerinterview:
3: Ich sag mal, ich streue mich als SPD nicht dagegen, wenn das Unionsmeinung wäre. Das sehe ich aber noch nicht. Also ich glaube, die Ostministerpräsidenten der CDU müssen das jetzt mal mit der Fraktion der CDU-CSU klären, ob sie das behalten wollen. Die SPD wird sicherlich nicht dagegen sein.
2: Unionsfraktionschef Thorsten Frei hatte zuletzt betont, dass der Teil des Reformpakets umgesetzt und die abschlagsfreie Rente mit 45 Beitragsjahren abgeschafft werden soll. Von der spanischen Nordafrika-Exklave Ceuta wurden weitere Leichen von Migranten geborgen. Die Zahl der Toten stieg damit auf 72, teilten die Behörden mit. Einsatzkräfte suchen weiter das Meer ab. 50 bis 60.000 Migranten waren am Donnerstag nach Ceuta gekommen, viele von ihnen über das Meer. Die meisten sind inzwischen nach Marokko zurückgekehrt. Die EU-Innenminister wollen am Dienstag per Videokonferenz über die Krise beraten. Die Deutsche Umwelthilfe will das neue Heizungsgesetz vor dem Bundesverfassungsgericht kippen. Die Verfassungsbeschwerde soll im September eingereicht werden, sagte Bundesgeschäftsführerin Barbara Metz der Deutschen Presseagentur.
4: Die Umwelthilfe kritisiert, dass mit dem Gesetz das Ziel der Klimaneutralität bis 2045 nicht erreicht werden könne. Außerdem seien nach 2044 weiter neue Öl- und Gasheizungen möglich. Die Beschwerde stützt sich unter anderem auf Artikel 20a des Grundgesetzes zum Schutz der natürlichen Lebensgrundlagen und künftiger Generationen. Sollte das Bundesverfassungsgericht der Klage stattgeben, müsste das Gesetz von der schwarz-roten Koalition nachgebessert werden. David Riemer, Nachrichtenredaktion.
2: Das Ölkartell OPEC Plus hat die Obergrenze für die Ölförderung zum 6. Mal in Folge angehoben. Es weitet die erlaubte Produktionsmenge für September um täglich 188.000 Barrel aus. Allerdings hatten große Produzenten wie Saudi-Arabien bei der Förderung in den vergangenen Monaten gar nicht die ihnen zugeteilte Höchstmenge erreicht. Das liegt vor allem an der Teilblockade der Straße von Hormuz.
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5: Die A7 Ulm Richtung Würzburg zwischen Ahlen-Oberkochen und Ellwangen 9 Kilometer Stau, plus von 20 Minuten hier aktuell. Die A8 haben wir noch Richtung Stuttgart zwischen Märklingen und Mühlhausen 10 Kilometer zäh fließender Verkehr. Hier sind es gut 15 Minuten, die es länger braucht. 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
7: Abends und nachts ist der Himmel meistens klar, es sind höchstens ein paar harmlose Wolken unterwegs. Dazu sinken die Temperaturen später auf 21 bis 14 Grad. Die neue Woche morgen startet sonnig, nachmittags kann es vor allem im Bergland auch mal regnen oder gewittern. Das sind dann auch richtige Sturmböen mit dabei. Dazu wird es wieder ordentlich heiß, bis zu 38 Grad, zeigt das Thermometer morgen an.
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8: Ich bin Babit Büchner. Drei CDU-Ministerpräsidenten fordern, dass die abschlagsfreie Rente nach 45 Beitragsjahren bleibt. Bundesarbeitsministerin Bärbel Baas fordert die Union nun auf, ihre Position zu klären. Sie sträube sich nicht dagegen, das Paket aufzuschnüren, wenn das Unionsmeinung wäre, sagte die SPD-Chefin im ZDF-Sommerinterview. Unionsfraktionschef Thorsten Frey hatte zuletzt allerdings betont, dass der Teil des Reformpakets umgesetzt werden soll. Drama bei den Löscharbeiten nahe Athen. Zwei Hubschrauber sind zusammengestoßen und abgestürzt. Die verheerenden Waldbrände in Griechenland weiten sich unterdessen aus.
9: Das Fernsehen zeigte ein Video, auf dem der Moment des Unglücks zu sehen sein soll. Dabei berührt der eine Hubschrauber den Rotor des anderen. Kurz darauf explodiert der zweite Hubschrauber und stürzt brennend ab. Die Piloten des ersten Hubschraubers überlebten das Unglück. Nach ersten Schätzungen wurden seit Freitag mehr als 10.000 Hektar Wald sowie Häuser und landwirtschaftliche Flächen in der Region westlich von Athen zerstört. Aus Athen, Takis Zafos.
8: Der Moskauer Bürgermeister hat den tödlichen Sprengstoffanschlag in einem Ausgeviertel der Hauptstadt als brutalen Terrorakt bezeichnet. Mindestens 3 Menschen kamen dabei ums Leben.
10: Das Attentat galt Militärbloggern hier in Russland zufolge dem General Alexander Tschaiko. Er ist der neue Chef der Luft- und Raumfahrtstreitkräfte Russlands. Er soll in dem Restaurant hier in Moskau seinen 55. Geburtstag und die Beförderung gefeiert haben. Er blieb aber unversehrt, als die in einem Paket versteckte Bombe gestern hochging. Aus Moskau, Ulf Mauder.
8: Und zum Sport. Die 5-malige Olympiasiegerin Claudia Pechstein ist neue Eisschnelllauf-Bundestrainerin im Bereich Mehrkampf. Sie hatte das Amt bereits kommissarisch angetreten und übernimmt ab August nun komplett, teilte die deutsche Eisschnelllauf- und Shorttrack-Gemeinschaft mit. Verbandschef Matthias Große sagte, mit dieser Traineraufstellung wolle man zurück an die Weltspitze.
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7: A8 Karlsruhe Richtung Stuttgart zwischen Pforzheim West und Pforzheim Ost. 4 Kilometer Stau, 20 Minuten dauert es da länger. Und in der Gegenrichtung zwischen Stuttgart-Möhringen und dem Kreuz Stuttgart, hier ist ein liegen gebliebenes Fahrzeug auf dem rechten Fahrstreifen. 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
4: Abends und nachts ist der Himmel meistens klar, es sind höchstens ein paar harmlose Wolken unterwegs. Dazu sinken die Temperaturen später auf 21 bis 14 Grad. Die neue Woche morgen startet sonnig, nachmittags kann es vor allem im Bergland auch mal regnen oder gewittern. Das sind dann auch richtige Sturmböen mit dabei. Dazu wird es wieder ordentlich heiß, bis zu 38 Grad, zeigt das Thermometer morgen an.
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5: Ich bin Babit Büchner. 3 CDU-Ministerpräsidenten fordern, dass die abschlagsfreie Rente nach 45 Beitragsjahren bleibt. Bundesarbeitsministerin Bärbel Baas fordert die Union nun auf, ihre Position zu klären. Sie sagte im ZDF-Sommerinterview:
6: Ich sag mal, ich sträume mich als SPD nicht dagegen, wenn das Unionsmeinung wäre. Das sehe ich aber noch nicht. Also ich glaube, die Ostministerpräsidenten der CDU müssen das jetzt mal mit der Fraktion der CDU-CSU klären, ob sie das behalten wollen. Die SPD wird sicherlich nicht dagegen sein.
5: Unionsfraktionschef Thorsten Frey hatte zuletzt betont, dass der Teil der Rentenreform umgesetzt werden soll. Saudi-Arabiens Kronprinz Mohammed bin Salman hat US-Präsident Donald Trump im Konflikt mit dem Iran zur Deeskalation aufgerufen. Sein Appell an Trump lautet, miteinander sprechen, anstatt den Konflikt eskalieren zu lassen.
7: Es soll diplomatische Fortschritte gegeben haben, so US-Präsident Donald Trump.
8: Eine neue Angriffswelle auf den Iran sei daher abgesagt worden. Voraussetzung dafür sei jedoch, dass schnell eine Einigung erzielt werde. Eine offizielle Stellungnahme des Iran zu Trumps jüngsten Aussagen gibt es bisher nicht. Die Lage bleibt also weiter angespannt. Schon in der Vergangenheit hat Trump mehrmals von Durchbrüchen gesprochen, die entweder dementiert wurden oder gescheitert sind. Aus Beirut, Amira Rajab.
5: Drama bei den Löscharbeiten in Griechenland. 2 Hubschrauber sind zusammengestoßen und abgestürzt. Die Piloten des einen Helikopters meldeten sich nach Berichten des griechischen Rundfunks anschließend per Funk. 2 Insassen des anderen Hubschraubers überlebten nicht, hieß es. Die Waldbrände nahe Athen werden unterdessen immer größer. Mehrere Ortschaften wurden per Warn-SMS zur Evakuierung aufgefordert. Die Spritpreise in Deutschland sind stark gestiegen. CSU-Chef Markus Söder zweifelt daher an der Wirksamkeit der sogenannten 12-Uhr-Regel an den Tankstellen. Söder sagte im ARD-Sommerinterview, man sollte dringend schauen, ob die Regel funktioniere. Die zeitnahe Einführung eines neuen Tankrabatts erwartet Söder nicht.
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4: A8 Karlsruhe Richtung Stuttgart zwischen Pforzheim West und Pforzheim Ost. 4 Kilometer Stau, 20 Minuten dauert es da länger. 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
1: Abends und nachts ist der Himmel meistens klar, es sind höchstens ein paar harmlose Wolken unterwegs. Dazu sinken die Temperaturen später auf 21 bis 14 Grad. Die neue Woche morgen startet sonnig, nachmittags kann es vor allem im Bergland auch mal regnen oder gewittern. Da sind dann auch richtige Sturmböen mit dabei. Dazu wird es wieder ordentlich heiß, bis zu 38 Grad, zeigt das Thermometer morgen an.
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2: Ich bin Babette Büchner. In der Diskussion um die Frührente mit 63 hat CSU-Chef Markus Söder davor gewarnt, dass die gesamte Rentenreform scheitern könnte. Man müsse aufpassen, dass man nicht das ganze Rentenpaket aufschnüre, sagte Söder im ARD-Sommerinterview.
3: Arbeitsministerin Baas zeigte sich im ZDF offen dafür, das Paket nochmal aufzuschnüren. Zumal die Frührente von der SPD eingeführt worden sei, die CDU wolle sie abschaffen. Aber vor neuen Gesprächen wünschte sich eine klare Position dazu vom Koalitionspartner CDU-CSU. Die drei ostdeutschen CDU-Ministerpräsidenten Kretschmer, Schulze und Vogt wollen an der abschlagsfreien Frührente festhalten. Von der CDU-Spitze hieß es später allerdings nochmal, nein, die Union bleibe bei der Abschaffung. Auch Söder betonte im ARD-Sommerinterview, wie überrascht er über den Vorstoß der ostdeutschen CDU-Kollegen war. Ursula Winkler, Nachrichtenredaktion.
2: Bei der Waldbrandbekämpfung westlich von Athen sind 2 Löschhubschrauber zusammengestoßen. Ein Helikopter konnte eine Notlandung machen, die Piloten des anderen Hubschraubers überlebten nicht. Die Waldbrände nahe Athen werden unterdessen immer größer. Nach ersten Schätzungen wurden bereits mehr als 10.000 Hektar Wald sowie Häuserställe und landwirtschaftliche Flächen zerstört, berichtete der griechische Rundfunk. Der Moskauer Bürgermeister hat den tödlichen Sprengstoffanschlag in einem Ausgehviertel der Hauptstadt als brutalen Terrorakt bezeichnet. Mindestens 3 Menschen waren bei der Explosion ums Leben gekommen.
4: Das Attentat galt Militärbloggern hier in Russland zufolge dem General Alexander Tschaiko. Er ist der neue Chef der Luft- und Raumfahrtstreitkräfte Russlands. Er soll in dem Restaurant hier in Moskau seinen 55. Geburtstag und die Beförderung gefeiert haben. Er blieb aber unversehrt, als die in einem Paket versteckte Bombe gestern hochging. Aus Moskau, Ulf Mauder.
2: In der kommenden Woche macht die Polizei wieder Jagd auf Temposünder. Morgen beginnt der sogenannte Blitzermarathon. Laut ADAC beteiligen sich daran mehrere Bundesländer, allerdings nicht alle. Mit der Aktion will die Polizei die Zahl der schweren Verkehrsunfälle reduzieren.
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1: B10 Uferstraße, Stuttgart Richtung Ulm. Zwischen Hedelfingen in Stuttgart und im Hafen Süd hat es einen Unfall gegeben. Bitte ganz besonders vorsichtig fahren. 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
2: Ich bin Babit Büchner. In der Diskussion um die Frührente mit 63 hat CSU-Chef Markus Söder vor einem Scheitern der gesamten Rentenreform gewarnt. Im ARD-Sommer-Interview betonte Söder, dass ihn der Vorstoß der drei CDU-Ministerpräsidenten aus dem Osten überrascht habe. Unter anderem, weil das Paket schon vor etlichen Wochen auf den Weg gebracht worden sei. SPD-Chefin Bärbel Baas forderte die Union im ZDF-Sommer-Interview auf, ihre Position zu klären. Bei der Waldbrandbekämpfung westlich von Athen sind zwei Löschhubschrauber zusammengestoßen. Ein Helikopter konnte eine Notlandung machen. Die Piloten des anderen Hubschraubers überlebten nicht.
3: Das Fernsehen zeigte ein Video, auf dem der Moment des Unglücks zu sehen sein soll. Dabei berührt der eine Hubschrauber den Rotor des anderen. Kurz darauf explodiert der zweite Hubschrauber und stürzt brennend ab. Nach ersten Schätzungen wurden seit Freitag mehr als 10.000 Hektar Wald sowie Häuser und landwirtschaftliche Flächen in der Region westlich von Athen zerstört. Aus Athen, Takis Zafos.
2: Die deutsche Umwelthilfe will das neue Heizungsgesetz vor dem Bundesverfassungsgericht kippen. Die Verfassungsbeschwerde soll im September eingereicht werden, sagte Bundesgeschäftsführerin Barbara Metz der deutschen Presseagentur.
4: Die Umwelthilfe kritisiert, dass mit dem Gesetz das Ziel der Klimaneutralität bis 2045 nicht erreicht werden könne. Außerdem seien nach 2044 weiter neue Öl- und Gasheizungen möglich. Die Beschwerde stützt sich unter anderem auf Artikel 20a des Grundgesetzes zum Schutz der natürlichen Lebensgrundlagen und künftiger Generationen. Sollte das Bundesverfassungsgericht der Klage stattgeben, müsste das Gesetz von der schwarz-roten Koalition nachgebessert werden. David Riemer, Nachrichtenredaktion.
2: Brasiliens Präsident Lula da Silva ist von seiner linken Arbeiterpartei offiziell als Kandidat für eine vierte Amtszeit nominiert worden. Er sei topfit, sagte der 80-Jährige bei dem Parteitag vor Anhängern. Wie vor 4 Jahren heißt sein wichtigster Gegner Bolsonaro, diesmal ist es aber der Sohn des inhaftierten Ex-Staatschefs. Der rechte Senator Flávio Bolsonaro wurde vergangene Woche nominiert.
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5: B10 Uferstraße, Stuttgart Richtung Ulm, zwischen Händelfingen in Stuttgart und im Hafen Süd. Hier hat es einen Unfall gegeben, bitte ganz besonders vorsichtig fahren. 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
1: Ich bin Uli Reitinger. In der Diskussion um die Frührente mit 63 hat CSU-Chef Söder vor einem Scheitern der gesamten Rentenreform gewarnt. Er ist dagegen, das Rentenpaket aufzuschnüren, sagte er in der ARD. Im ZDF-Sommerinterview forderte Arbeitsministerin Baas die Union auf, ihre Position zur Abschaffung der abschlagsfreien Frührente zu klären.
2: Arbeitsministerin Baas zeigte sich im ZDF offen dafür, das Paket nochmal aufzuschnüren, zumal die Frührente von der SPD eingeführt worden sei, die CDU wolle sie abschaffen. Aber vor neuen Gesprächen wünschte sich eine klare Position dazu vom Koalitionspartner CDU-CSU. Die drei ostdeutschen CDU-Ministerpräsidenten Kretschmer, Schulze und Vogt wollen an der abschlagsfreien Frührente festhalten. Söder betonte im ARD-Sommerinterview, wie überrascht er über den Vorstoß der ostdeutschen CDU-Kollegen war. Ursula Winkler, Nachrichtenredaktion.
1: Nach dem Ansturm zehntausender Migranten auf die spanische Exklave Ceuta verschärft sich in der EU die Debatte über den Schutz der Außengrenzen. Außenminister Wadephul fordert, dass die EU-Kommission dem Schutz der Außengrenzen absolute Priorität einräumt.
3: Die Lage in Ceuta habe die Anfälligkeit Europas gezeigt. Gleichzeitig sei die Krise dank der Zusammenarbeit mit Marokko schnell gelöst worden. Am Dienstag wollen die EU-Innenminister per Videokonferenz über die aktuelle Lage beraten. In Ceuta selbst kehrt inzwischen weitgehend wieder Normalität ein. Nach Angaben der spanischen Regierung sind fast alle der 50.000 bis 60.000 Migranten nach Marokko zurückgekehrt. Viele Menschen kamen bei dem Versuch ums Leben, Ceuta schwimmend zu erreichen. Die Behörden suchen weiter nach Leichen im Meer. David Riemer, Nachrichtenredaktion.
1: Die Verhandlungen zwischen dem Iran und dem Oman über die Schifffahrt in der Straße von Hormuz befinden sich in der Endphase. Der iranische Außenminister habe die Mitglieder des Kabinetts entsprechend informiert, berichtet die staatliche Nachrichtenagentur IRNA. Hintergrund der Verhandlungen ist das Rahmenabkommen, das der Iran mit den USA geschlossen hat. Darin steht, dass Teheran sich mit dem Oman und in Abstimmung mit den Nachbarstaaten über die künftige Verwaltung der Meerenge einigen soll. Bei der Waldbrandbekämpfung westlich von Athen in Griechenland sind zwei Löschhubschrauber zusammengestoßen. Der Pilot und der Co-Pilot eines Helikopters kamen ums Leben. Ihre Leichen wurden bereits geborgen. Die zwei anderen Piloten überlebten das Unglück und konnten ihren Helikopter mit einer Notlandung auf den Boden bringen.
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4: Uns liegen derzeit keine Meldungen vor. Alle aktuellen Staus und Blitzer findet ihr jederzeit auf antenne1.de oder ganz bequem in unserer Antenne 1 App.
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1: Ich bin Uli Reitinger. In der Diskussion um die Frührente mit 63 hat CSU-Chef Söder vor einem Scheitern der gesamten Rentenreform gewarnt. Man müsse aufpassen, dass man nicht das ganze Rentenpaket aufschnüre, sagte der bayerische Ministerpräsident im ARD-Sommerinterview. Die drei ostdeutschen CDU-Ministerpräsidenten Schulze, Kretschmer und Vogt hatten gefordert, an der abschlagsfreien Rente nach 45 Beitragsjahren festzuhalten. SPD-Chefin Bärbel Bass forderte die Union im ZDF auf, ihre Position dazu zu klären. Feuerwehren in Südeuropa kämpfen weiter gegen die Waldbrände. Während sich die Lage in Spanien und in der Türkei etwas entspannt, kämpfen die griechischen Feuerwehrleute verzweifelt gegen einen großen Brand nahe Athen. Dort stießen zwei Löschhubschrauber in der Luft zusammen. Pilot und Copilot eines Helikopters kamen dabei ums Leben.
2: Das Fernsehen zeigte ein Video, auf dem der Moment des Unglücks zu sehen sein soll. Dabei berührt der eine Hubschrauber den Rotor des anderen. Kurz darauf explodiert der zweite Hubschrauber und stürzt brennend ab. Die Piloten des ersten Hubschraubers überlebten das Unglück. Nach ersten Schätzungen wurden seit Freitag mehr als 10.000 Hektar Wald sowie Häuser und landwirtschaftliche Flächen in der Region westlich von Athen zerstört. Aus Athen, Takis Zafos.
1: Die Deutsche Umwelthilfe will das neue Heizungsgesetz vor dem Bundesverfassungsgericht kippen. Die Verfassungsbeschwerde soll im September eingereicht werden, sagte Bundesgeschäftsführerin Barbara Metz der Deutschen Presseagentur.
3: Die Umwelthilfe kritisiert, dass mit dem Gesetz das Ziel der Klimaneutralität bis 2045 nicht erreicht werden könne. Außerdem seien nach 2044 weiter neue Öl- und Gasheizungen möglich. Die Beschwerde stützt sich unter anderem auf Artikel 20a des Grundgesetzes zum Schutz der natürlichen Lebensgrundlagen und künftiger Generationen. David Riemer, Nachrichtenredaktion.
1: Das Fürstentum Liechtenstein ist Opfer eines großen Cyberangriffs geworden. Die Daten von 31.000 Menschen seien abgegriffen worden, teilte die Regierung mit. Angegriffen wurde das Verzeichnis wirtschaftlich berechtigter Personen. Die Regierung führt dieses Verzeichnis nach eigenen Angaben, um Geldwäsche und Terrorismusfinanzierung zu verhindern.
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4: Uns liegen derzeit keine Meldungen vor. Alle aktuellen Staus und Blitzer findet ihr jederzeit auf antenne1.de oder ganz bequem in unserer Antenne 1 App.
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1: Ich bin Uli Reitinger. Die Diskussion über die Frührente mit 63 geht weiter. Eigentlich will die Bundesregierung die abschlagsfreie Rente nach 45 Beitragsjahren abschaffen. Aber die drei ostdeutschen CDU-Ministerpräsidenten Vogt, Kretschmer und Schulze sind dagegen. CSU-Chef Söder warnte im Ersten davor, das Rentenpaket wieder aufzuschnüren. Und SPD-Chefin Bärbel Bass forderte die Union im ZDF-Sommerinterview auf, ihre Position zu klären.
2: Die CDU war immer die, die die Frühverrentung abschaffen wollte. Die SPD hat sie eingeführt. Also ich glaube, die Ostministerpräsidenten der CDU müssen das jetzt mal mit der Fraktion der CDU-CSU klären, ob sie das behalten wollen. Die SPD wird sicherlich nicht dagegen sein.
1: Heißt, die SPD würde sich an den Kompromiss mit der Union halten und die Frührente mit 63 abschaffen. Aber wenn die CDU das Paket an der Stelle aufschnüren wollte, würde die SPD nicht im Wege stehen. Nach dem Ansturm von Migranten kehrt in Ceuta allmählich der Alltag wieder ein. Geschäfte, Cafés und Restaurants, die in der spanischen Nordafrika-Exklave wegen der chaotischen Szenen tagelang geschlossen waren, haben wieder geöffnet. Immer noch patrouillieren 3000 wegen der Krise entsandte Sicherheitskräfte in Ceuta. Die Zahl der Toten stieg nach Angaben der Behörden unterdessen auf 72. Einsatzkräfte suchen das Meer weiter ab. Wegen der Waldbrände in Griechenland weist das Auswärtige Amt Reisende auf mögliche Gefahren hin. Die Waldbrandgefahr sei in großen Teilen des Landes aufgrund hoher Temperaturen und wenig Niederschlag sehr hoch. Zahlreiche Brandherde würden derzeit bekämpft, so steht es auf der Internetseite des Ministeriums.
3: Das Auswärtige Amt rät Griechenland-Urlaubern, sich immer gut über die Lage zu informieren, etwa beim Wetterdienst und über Notfallbenachrichtigungen, die man auf dem Handy aktivieren kann. Seit Tagen kämpfen die Feuerwehrleute in Griechenland gegen die Flammen. Vor allem bei einem Großbrand nahe der Hauptstadt Athen. Dort kollidierten Medienberichte zufolge nun auch noch zwei Löschhubschrauber in der Luft und stürzten ab. Die Crew der einen Maschine überlebte das Unglück. Ursula Winkler, Nachrichtenredaktion.
1: Die Polizei ist in den nächsten Tagen verstärkt Temposündern auf der Spur. An diesem Montag beginnt der sogenannte Blitzermarathon. Ziel der Aktion bis zum kommenden Sonntag ist es laut Polizei und Innenministerien, die Zahl der schweren Verkehrsunfälle zu reduzieren. Insbesondere an Unfallschwerpunkten müssten Autofahrer mit Tempokontrollen rechnen.
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4: Uns liegen derzeit keine Meldungen vor. Alle aktuellen Staus und Blitzer findet ihr jederzeit auf antenne1.de oder ganz bequem in unserer Antenne 1 App.
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1: Ich bin Uli Reitinger. In der Diskussion um die Frührente mit 63 hat CSU-Chef Söder vor einem Scheitern der Rentenreform gewarnt. Man müsse aufpassen, dass man nicht das ganze Rentenpaket aufschnüre, sagte der bayerische Ministerpräsident im ARD-Sommerinterview. Söder reagiert damit auf den Vorstoß der drei Ostministerpräsidenten der CDU, Schulze, Vogt und Kretschmer. Die wollen die Frührente mit 63 nicht antasten. Das Reformpaket der Bundesregierung sieht allerdings die Abschaffung vor. Nach dem Ansturm zehntausender Migranten auf die spanische Exklave Ceuta verschärft sich in der EU die Debatte über den Schutz der Außengrenzen. Außenminister Wadephul fordert, dass die EU-Kommission dem Schutz der Außengrenzen absolute Priorität einräumt.
2: Die Lage in Ceuta habe die Anfälligkeit Europas gezeigt. Gleichzeitig sei die Krise dank der Zusammenarbeit mit Marokko schnell gelöst worden. Am Dienstag wollen die EU-Innenminister per Videokonferenz über die aktuelle Lage beraten. In Ceuta selbst kehrt inzwischen weitgehend wieder Normalität ein. Nach Angaben der spanischen Regierung sind fast alle der 50.000 bis 60.000 Migranten nach Marokko zurückgekehrt. David Riemer, Nachrichtenredaktion.
1: Der Moskauer Bürgermeister Sergei Sobjanin hat den tödlichen Sprengstoffanschlag in einem Ausgehviertel der Hauptstadt als brutalen Terrorakt bezeichnet. Die Schuldigen würden gefunden und bestraft, schrieb er in seinem Telegram-Kanal. Nach der Explosion am Samstagabend hatten die Behörden von 3 Toten und 21 Verletzten gesprochen. Medien berichten von 5 Toten.
3: Das Attentat galt Militärbloggern hier in Russland zufolge dem General Alexander Tschaiko. Er ist der neue Chef der Luft- und Raumfahrtstreitkräfte Russlands. Er soll in dem Restaurant hier in Moskau seinen 55. Geburtstag und die Beförderung gefeiert haben. Er blieb aber unversehrt. Offiziell bestätigt ist das nicht. Aber ukrainische Medien sprechen von einem möglichen Racheakt gegen Tschaiko, dem Kriegsverbrechen in der Ukraine vorgeworfen werden, darunter das Massaker an Zivilisten in Butscha. Aus Moskau, Ulf Mauder.
1: Das Fürstentum Liechtenstein ist Opfer eines großen Cyberangriffs geworden. Die Daten von 31.000 Menschen seien abgegriffen worden, teilte die Regierung mit. Angegriffen wurde das Verzeichnis wirtschaftlich berechtigter Personen. Die Regierung führt dieses Verzeichnis nach eigenen Angaben, um Geldwäsche und Terrorismusfinanzierung zu verhindern.
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4: Uns liegen derzeit keine Meldungen vor. Alle aktuellen Staus und Blitzer findet ihr jederzeit auf antenne1.de oder ganz bequem in unserer Antenne 1 App.
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1: Ich bin Uli Reitinger. Im Streit um die Abschaffung der sogenannten Rente mit 63 hält die CDU-Führung an ihrem Kurs fest. Unionsfraktionschef Frei und CDU-Generalsekretärin Hoppermann bekräftigten, dass die abschlagsfreie Frührente als Teil des Rentenreformpakets abgeschafft werden soll.
2: Wer einzelne Punkte herauslöse, gefährde den Kompromiss, sagte Hoppermann. Frei sprach von einem wirklich klugen Vorschlag der Rentenkommission. Zuletzt hatten sich allerdings die ostdeutschen CDU-Ministerpräsidenten Kretschmer, Schulz und Vogt gegen die Abschaffung gestellt und die abschlagsfreie Rente nach 45 Versicherungsjahren verteidigt. David Riemer, Nachrichtenredaktion.
1: Die Polizei nimmt in dieser Woche wieder Raser verstärkt ins Visier. Mitten in der Hauptreisezeit gibt es ab heute verstärkte Radarkontrollen in den meisten Bundesländern. Das Ganze nennt sich Blitzermarathon.
3: Der Blitzermarathon dauert eine Woche und findet immer im April und im August statt. Laut Polizei sind solche sogenannten Speedweeks sehr effektiv, um etwas gegen Raser zu unternehmen. Auch wenn manche nur kurzzeitig vom Gas runtergehen, führen solche Aktionen allgemein zu einem besseren Bewusstsein für die Geschwindigkeit. Zu schnelles Fahren ist nach wie vor die Hauptursache für Verkehrsunfälle, die tödlich enden. Besonders viel wird in der Nähe von Schulen und Kindergärten, Baustellen, Altenheimen und Krankenhäusern geblitzt. Elisa Schuh, Nachrichtenredaktion.
1: Die Verhandlungen zwischen dem Iran und dem Oman über die Schifffahrt in der Straße von Hormuz befinden sich in der Endphase. Der iranische Außenminister habe die Mitglieder des Kabinetts entsprechend informiert, berichtet die staatliche Nachrichtenagentur IRNA. Hintergrund der Verhandlungen ist das Rahmenabkommen, das der Iran mit den USA geschlossen hat. Darin steht, dass Teheran sich mit dem Oman in Abstimmung mit den Nachbarstaaten über die künftige Verwaltung der Meerenge einigen soll. Bei der Waldbrandbekämpfung westlich von Athen sind zwei Löschhubschrauber zusammengestoßen. Der Pilot und der Co-Pilot des einen Helikopters kamen ums Leben. Ihre Leichen wurden bereits geborgen. Der staatliche Rundfunk zeigte ein Video, das den Zusammenstoß zeigen soll. Darauf ist zu sehen, wie ein Helikopter den Rotor eines anderen berührt. Kurz darauf explodiert einer der Hubschrauber und stürzt als Feuerball zu Boden. Die zwei anderen Piloten überlebten das Unglück und konnten ihren Helikopter mit einer Notlandung auf den Boden bringen.
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4: Uns liegen derzeit keine Meldungen vor. Alle aktuellen Staus und Blitzer findet ihr jederzeit auf antenne1.de oder ganz bequem in unserer Antenne 1 App.
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